0: 40 Kilometer nordwestlich von Montpellier ein Feuer entstanden. Es hatte zunächst eine Fläche von mehr als 150 Hektar erfasst und breitet sich weiter aus. Zwei Dörfer wurden vorsorglich evakuiert. Im Südwesten Spaniens wurden in der Provinz Huviela rund 500 Menschen wegen eines Waldbrands in Sicherheit gebracht. Das Feuer, das schon am Donnerstag ausgebrochen war, hat nach Angaben der Regionalregierung von Andalusien bislang rund 8000 Hektar erfasst. Der Ätna auf Sizilien kommt nicht zur Ruhe. Europas aktivster Vulkan stößt weiter jede Menge Asche und glühende Gesteinsbrocken aus. Auch dicke Lavaströme fließen aus ihm heraus. Der Ätna wird durchgehend beobachtet. Im Moment gilt Alarmstufe Rot. Das heißt, dass eine Eruption unmittelbar bevorstehen könnte. Auf dem nahegelegenen Flughafen Catania sind alle Landungen abgesagt. Der Flugverkehr wird schon seit mehreren Tagen immer wieder ausgesetzt. Viele Touristen müssen auf den Flughafen der Inselhauptstadt Palermo ausweichen.
1: Soweit das Neueste aus der Radio SKW Nachrichtenredaktion. 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
2: Mit Susanne Trotzki. Die neue Drohnenabwehreinheit der Bundespolizei soll jetzt deutlich größer werden. Das Innenministerium hat bestätigt, dass 300 Spezialkräfte dafür eingesetzt werden sollen. Doppelt so viele wie ursprünglich geplant. Außerdem soll es 8 statt 4 Standorte geben. Das solle sicherstellen, dass die Einsatzkräfte im Falle eines Drohnenangriffs schnell und flexibel vor Ort sein können. Die Aufstockung ist wohl auch auf die Sprengstoffdrohne zurückzuführen, die vergangene Woche am Flughafen Leipzig-Halle gefunden wurde. Der Zoll soll im Kampf gegen Geldwäsche und organisierte Kriminalität deutlich mehr Befugnisse erhalten. Das sieht ein entsprechendes Gesetz vor, das das Bundeskabinett am Mittwoch beschließen will. Künftig soll der Zoll Vermögenswerte wie teure Autos, Luxusuhren oder Schmuck vorläufig einziehen dürfen, wenn erhebliche Zweifel an ihrer rechtmäßigen Herkunft bestehen. Betroffene müssen anschließend nachweisen, dass sie die Vermögenswerte legal erworben haben. In Westeuropa ist es im bisherigen Sommer so heiß gewesen wie noch nie, seit die Daten aufgezeichnet werden. Wie der Klimawandeldienst des EU-Programms Copernicus mitgeteilt hat, lag die Durchschnittstemperatur im Juni und Juli zusammengenommen bei 21,62 Grad. Das sind etwa 2,8 Grad mehr als bei dem bisherigen Höchststand vor 4 Jahren. Vor allem der heiße Juni war dafür ausschlaggebend. Laut Copernicus waren auch die Temperaturen der Weltmeere mit Ausnahme der Polargebiete auf einem Höchststand. Nach den tödlichen Schüssen auf einen Mann am Berliner Bahnhof Zoo fahndet die Polizei nach einem Tatverdächtigen. Der Schütze habe sich mit einem Fahrzeug vom Tatort entfernt, teilten Polizei und Staatsanwaltschaft mit. Demnach waren auf dem Hardenbergplatz kurz vor Mitternacht mehrere Personen in Streit geraten. Aus der Gruppe heraus soll eine Person dann auf einen 30-Jährigen geschossen haben. Er starb trotz Reanimationsmaßnahmen noch vor Ort. Eine Mordkommission ermittelt jetzt wegen eines Tötungsdelikts. Die Hintergründe sind noch unklar. In Frankreich und Spanien sind erneut großflächige Waldbrände ausgebrochen. Wie die Feuerwehr im Departement Lozère mitgeteilt hat, ist etwa 150

0: die Eruption unmittelbar bevorstehen könnte. Auf dem nahegelegenen Flughafen Catania sind alle Landungen abgesagt. Der Flugverkehr wird schon seit mehreren Tagen immer wieder ausgesetzt. Viele Touristen müssen auf den Flughafen der Inselhauptstadt Palermo ausweichen.
1: Soweit das Neueste aus der Radio SKW Nachrichtenredaktion. 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
2: Mit Susanne Trotzki. Die neue Drohnenabwehreinheit der Bundespolizei soll jetzt deutlich größer werden. Das Innenministerium hat bestätigt, dass 300 Spezialkräfte dafür eingesetzt werden sollen. Doppelt so viele wie ursprünglich geplant. Außerdem soll es 8 statt 4 Standorte geben. Das solle sicherstellen, dass die Einsatzkräfte im Falle eines Drohnenangriffs schnell und flexibel vor Ort sein können. Die Aufstockung ist wohl auch auf die Sprengstoffdrohne zurückzuführen, die vergangene Woche am Flughafen Leipzig-Halle gefunden wurde. Der Zoll soll im Kampf gegen Geldwäsche und organisierte Kriminalität deutlich mehr Befugnisse erhalten. Das sieht ein entsprechendes Gesetz vor, das das Bundeskabinett am Mittwoch beschließen will. Künftig soll der Zoll Vermögenswerte wie teure Autos, Luxusuhren oder Schmuck vorläufig einziehen dürfen, wenn erhebliche Zweifel an ihrer rechtmäßigen Herkunft bestehen. Betroffene müssen anschließend nachweisen, dass sie die Vermögenswerte legal erworben haben. In Westeuropa ist es im bisherigen Sommer so heiß gewesen wie noch nie, seit die Daten aufgezeichnet werden. Wie der Klimawandeldienst des EU-Programms Copernicus mitgeteilt hat, lag die Durchschnittstemperatur im Juni und Juli zusammengenommen bei 21,62 Grad. Das sind etwa 2,8 Grad mehr als bei dem bisherigen Höchststand vor 4 Jahren. Vor allem der heiße Juni war dafür ausschlaggebend. Laut Copernicus waren auch die Temperaturen der Weltmeere mit Ausnahme der Polargebiete auf einem Höchststand. Nach den tödlichen Schüssen auf einen Mann am Berliner Bahnhof Zoo fahndet die Polizei nach einem Tatverdächtigen. Der Schütze habe sich mit einem Fahrzeug vom Tatort entfernt, teilten Polizei und Staatsanwaltschaft mit. Demnach waren auf dem Hardenbergplatz kurz vor Mitternacht mehrere Personen in Streit geraten. Aus der Gruppe heraus soll eine Person dann auf einen 30-Jährigen geschossen haben. Er starb trotz Reanimationsmaßnahmen noch vor Ort. Eine Mordkommission ermittelt jetzt wegen eines Tötungsdelikts. Die Hintergründe sind noch unklar. In Frankreich und Spanien sind erneut großflächige Waldbrände ausgebrochen. Wie die Feuerwehr im Departement Lozère mitgeteilt hat, ist etwa 140 Kilometer nordwestlich von Montpellier ein Feuer entstanden. Es hatte zunächst eine Fläche von mehr als 150 Hektar erfasst und breitet sich weiter aus. 2 Dörfer wurden vorsorglich evakuiert. Im Südwesten Spaniens wurden in der Provinz Huviela rund 500 Menschen wegen eines Waldbrands in Sicherheit gebracht. Das Feuer, das schon am Donnerstag ausgebrochen war, hat nach Angaben der Regionalregierung von Andalusien bislang rund 8000 Hektar erfasst. Der Ätna aus Sizilien kommt nicht zur Ruhe. Europas aktivster Vulkan stößt weiter jede Menge Asche und glühende Gesteinsbrocken aus. Auch dicke Lavaströme fließen aus ihm heraus. Der Ätna wird durchgehend beobachtet. Im Moment gilt Alarmstufe Rot. Das heißt,

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2: Mit Susanne Trotzki. Die neue Drohnenabwehreinheit der Bundespolizei soll jetzt deutlich größer werden. Das Innenministerium hat bestätigt, dass 300 Spezialkräfte dafür eingesetzt werden sollen. Doppelt so viele wie ursprünglich geplant. Außerdem soll es 8 statt 4 Standorte geben. Das solle sicherstellen, dass die Einsatzkräfte im Falle eines Drohnenangriffs schnell und flexibel vor Ort sein können. Die Aufstockung ist wohl auch auf die Sprengstoffdrohne zurückzuführen, die vergangene Woche am Flughafen Leipzig-Halle gefunden wurde. Der Zoll soll im Kampf gegen Geldwäsche und organisierte Kriminalität deutlich mehr Befugnisse erhalten. Das sieht ein entsprechendes Gesetz vor, das das Bundeskabinett am Mittwoch beschließen will. Künftig soll der Zoll Vermögenswerte wie teure Autos, Luxusuhren oder Schmuck vorläufig einziehen dürfen, wenn erhebliche Zweifel an ihrer rechtmäßigen Herkunft bestehen. Betroffene müssen anschließend nachweisen, dass sie die Vermögenswerte legal erworben haben. In Westeuropa ist es im bisherigen Sommer so heiß gewesen wie noch nie, seit die Daten aufgezeichnet werden. Wie der Klimawandeldienst des EU-Programms Copernicus mitgeteilt hat, lag die Durchschnittstemperatur im Juni und Juli zusammengenommen bei 21,62 Grad. Das sind etwa 2,8 Grad mehr als bei dem bisherigen Höchststand vor 4 Jahren. Vor allem der heiße Juni war dafür ausschlaggebend. Laut Copernicus waren auch die Temperaturen der Weltmeere mit Ausnahme der Polargebiete auf einem Höchststand. Nach den tödlichen Schüssen auf einen Mann am Berliner Bahnhof Zoo fahndet die Polizei nach einem Tatverdächtigen. Der Schütze habe sich mit einem Fahrzeug vom Tatort entfernt, teilten Polizei und Staatsanwaltschaft mit. Demnach waren auf dem Hardenbergplatz kurz vor Mitternacht mehrere Personen in Streit geraten. Aus der Gruppe heraus soll eine Person dann auf einen 30-Jährigen geschossen haben. Er starb trotz Reanimationsmaßnahmen noch vor Ort. Eine Mordkommission ermittelt jetzt wegen eines Tötungsdelikts. Die Hintergründe sind noch unklar. In Frankreich und Spanien sind erneut großflächige Waldbrände ausgebrochen. Wie die Feuerwehr im Departement Lozère mitgeteilt hat, ist etwa 140 Kilometer nordwestlich von Montpellier ein Feuer entstanden. Es hatte zunächst eine Fläche von mehr als 150 Hektar erfasst und breitet sich weiter aus. 2 Dörfer wurden vorsorglich evakuiert. Im Südwesten Spaniens wurden in der Provinz Huviela rund 500 Menschen wegen eines Waldbrands in Sicherheit gebracht. Das Feuer, das schon am Donnerstag ausgebrochen war, hat nach Angaben der Regionalregierung von Andalusien bislang rund 8000 Hektar erfasst. Der Ätna aus Sizilien kommt nicht zur Ruhe. Europas aktivster Vulkan stößt weiter jede Menge Asche und glühende Gesteinsbrocken aus. Auch dicke Lavaströme fließen aus ihm heraus. Der Ätna wird durchgehend beobachtet. Im Moment gilt Alarmstufe Rot. Das heißt, dass eine Eruption unmittelbar bevorstehen könnte. Auf dem nahegelegenen Flughafen Catania sind alle Landungen abgesagt. Der Flugverkehr wird schon seit mehreren Tagen immer wieder ausgesetzt. Viele Touristen müssen auf den Flughafen der Inselhauptstadt Palermo ausweichen.
1: Soweit das Neueste aus der Radio SKW Nachrichtenredaktion. 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
4: Mit Susanne Trotzki. Die neue Drohnenabwehreinheit der Bundespolizei soll jetzt deutlich größer werden. Das Innenministerium hat bestätigt, dass 300 Spezialkräfte dafür eingesetzt werden sollen. Doppelt so viele wie ursprünglich geplant. Außerdem soll es 8 statt 4 Standorte geben. Das solle sicherstellen, dass die Einsatzkräfte im Falle eines Drohnenangriffs schnell und flexibel vor Ort sein können. Die Aufstockung ist wohl auch auf die Sprengstoffdrohne zurückzuführen, die vergangene Woche am Flughafen Leipzig-Halle gefunden wurde. Der Zoll soll im Kampf gegen Geldwäsche und organisierte Kriminalität deutlich mehr Befugnisse erhalten. Das sieht ein entsprechendes Gesetz vor, das das Bundeskabinett am Mittwoch beschließen will. Künftig soll der Zoll Vermögenswerte wie teure Autos, Luxusuhren oder Schmuck vorläufig einziehen dürfen, wenn erhebliche Zweifel an ihrer rechtmäßigen Herkunft bestehen. Betroffene müssen anschließend nachweisen, dass sie die Vermögenswerte legal erworben haben. In Westeuropa ist es im bisherigen Sommer so heiß gewesen wie noch nie, seit die Daten aufgezeichnet werden. Wie der Klimawandeldienst des EU-Programms Copernicus mitgeteilt hat, lag die Durchschnittstemperatur im Juni und Juli zusammengenommen bei 21,62 Grad. Das sind etwa 2,8 Grad mehr als bei dem bisherigen Höchststand vor 4 Jahren. Vor allem der heiße Juni war dafür ausschlaggebend. Laut Copernicus waren auch die Temperaturen der Weltmeere mit Ausnahme der Polargebiete auf einem Höchststand. Nach den tödlichen Schüssen auf einen Mann am Berliner Bahnhof Zoo fahndet die Polizei nach einem Tatverdächtigen. Der Schütze habe sich mit einem Fahrzeug vom Tatort entfernt, teilten Polizei und Staatsanwaltschaft mit. Demnach waren auf dem Hardenbergplatz kurz vor Mitternacht mehrere Personen in Streit geraten. Aus der Gruppe heraus soll eine Person dann auf einen 30-Jährigen geschossen haben. Er starb trotz Reanimationsmaßnahmen noch vor Ort. Eine Mordkommission ermittelt jetzt wegen eines Tötungsdelikts. Die Hintergründe sind noch unklar. In Frankreich und Spanien sind erneut großflächige Waldbrände ausgebrochen. Wie die Feuerwehr im Departement Lozère mitgeteilt hat, ist etwa 140 Kilometer nordwestlich von Montpellier ein Feuer entstanden. Es hatte zunächst eine Fläche von mehr als 150 Hektar erfasst und breitet sich weiter aus. 2 Dörfer wurden vorsorglich evakuiert. Im Südwesten Spaniens wurden in der Provinz Huviela rund 500 Menschen wegen eines Waldbrands in Sicherheit gebracht. Das Feuer, das schon am Donnerstag ausgebrochen war, hat nach Angaben der Regionalregierung von Andalusien bislang rund 8000 Hektar erfasst. Der Ätna auf Sizilien kommt nicht zur Ruhe. Europas aktivster Vulkan stößt weiter jede Menge Asche und glühende Gesteinsbrocken aus. Auch dicke Lavaströme fließen aus ihm heraus. Der Ätna wird durchgehend beobachtet. Im Moment gilt Alarmstufe Rot. Das heißt, dass eine Eruption unmittelbar bevorstehen könnte. Auf dem nahegelegenen Flughafen Catania sind alle Landungen abgesagt. Der Flugverkehr wird schon seit mehreren Tagen immer wieder ausgesetzt. Viele Touristen müssen auf den Flughafen der Inselhauptstadt Palermo ausweichen.
3: Soweit das Neueste aus der Radio SKW Nachrichtenredaktion. 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
3: Es ist 7 Uhr.
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3: Mit Henrike Münster. Bei einem schweren Erdbeben in Kolumbien sind mindestens 111 Menschen ums Leben gekommen. Nach Angaben der Behörden werden weitere Menschen unter den Trümmern eingestürzter Gebäude vermisst. Besonders betroffen sind die Städte Pereira, Quibido, Cali und Manizales. Rettungskräfte und Anwohner suchen dort nach Überlebenden. Das Beben hatte eine Stärke von 7,4. Das Epizentrum lag rund 400 Kilometer westlich der Hauptstadt Bogotá. Die Erschütterungen waren auch im Nachbarland Venezuela zu spüren. Das oberste Gericht Russlands hat die Antikriegspartei Jabloko von der Parlamentswahl im September ausgeschlossen. Das Gericht gab damit einer Klage der kremltreuen nationalistischen Partei Rodina statt. Deren Vorsitzender wirft Jabloko vor, eine vom Westen unterstützte Bewegung zu sein und Russland destabilisieren zu wollen. Jabloko ist derzeit die einzige Partei in Russland, die sich offen gegen den Krieg in der Ukraine ausspricht. Das türkische Parlament hat mit großer Mehrheit für einen Gesetzentwurf gestimmt, der tausenden Mitgliedern der verbotenen kurdischen Arbeiterpartei PKK Straferleichterungen ermöglichen soll. Die Regierungspartei AKP will damit den Friedensprozess mit der PKK voranbringen. Die Organisation hatte im vergangenen Jahr angekündigt, ihren jahrzehntelang bewaffneten Kampf gegen den türkischen Staat zu beenden und sich im Zuge der Friedensbemühungen aufzulösen. Bei der Deutschen Bahn nehmen Übergriffe auf Zugbegleiter im Regionalverkehr weiter zu. Nach Angaben des Konzerns wurden im ersten Halbjahr 989 Vorfälle gemeldet, 14% mehr als im gleichen Zeitraum des vergangenen Jahres. Bundesverkehrsminister Bilger von der CDU wird deshalb Gespräche innerhalb der Bundesregierung führen. Ziel sind höhere Strafen für Angriffe auf Zugbegleiter. Anfang Februar hatte der Tod eines Zugbegleiters nach einem Angriff eine Debatte über die Sicherheit der Bahn ausgelöst. Nach Schüssen im Berliner Grefekiez ermittelt die Polizei wegen eines möglichen Konflikts zwischen verschiedenen Gruppen. Am Samstagabend wurde in einem Café ein 22-Jähriger mehrfach angeschossen. Er kam ins Krankenhaus und wurde notoperiert. Nach Angaben der Polizei besteht inzwischen keine Lebensgefahr mehr. Der mutmaßliche Schütze konnte fliehen. Die Ermittler prüfen, ob die Tat mit weiteren Schüssen im Grefekiez zusammenhängt. Bereits im März war ein 23-Jähriger in der Grefestraße angeschossen worden. Im Mai fielen dort erneut Schüsse. Nur einen Tag später wurde am Bahnhof Zoo ein 30-Jähriger erschossen. Nach RBB-Informationen gehörte das Opfer zu einer polizeibekannten Großfamilie. Auch in diesem Fall ermittelt eine Mordkommission.
4: Soweit das Neueste aus der Radio SKW Nachrichtenredaktion. Das Wetter.
3: Freundliche 14 Grad gibt's aktuell bei uns im schönen Wildau. Im Tagesverlauf bleibt's locker bewölkt, aber insgesamt durch den Temperaturabfall sehr angenehm. Die Schwüle liegt jetzt erstmal hinter uns. Ja, die Höchsttemperatur liegt heute bei 22 Grad. In der Nacht sinken dann die Werte auf 11 Grad runter. Morgen am Mittwoch erwartet uns eine Menge Sonnenschein und es wird wieder ein paar Grad wärmer. Das Ganze bei angenehmen Höchstwerten von 25 Grad.
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3: Ja, es gibt Neues zur B179 hier in Königs Wusterhausen. Die Kreuzung Deutsch-Wusterhausen, die ist wieder geöffnet. Dafür wird am nächsten Streckenabschnitt weitergearbeitet und die Kreuzung Darwinbogen Berliner Straße, also am Königspark, die ist nun gesperrt. Die Stelle also möglichst großräumig meiden. Ja, und A13 Dresden Richtung Berlin zwischen Mittenwalde und Rago, da steht ein defektes Fahrzeug auf der Standspur. Stadtverkehr Berlin, Oberschöneweide, Diener Lepa Straße. Diese ist zwischen Siemensstraße und Kuhnheimstraße in beide Richtungen gesperrt. Grund dafür ist ein Wasserrohrbruch. Ansonsten kommen Sie auch da gut durch.
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3: Geblitzt wird in Königs Wusterhausen Hoherlehmer Straße, danke an Diana, Storkow-Buka-Dorfstraße und in Rüdersdorf am Stolp.
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Guten Morgen und herzlich willkommen bei Radio SKW um 7 Uhr und mittlerweile 13 Minuten. Ja, wenn Sie gerade noch versuchen, mit dem ersten Kaffee herauszufinden, welcher Wochentag eigentlich ist, keine Sorge, ich fühle mit Ihnen. Es ist Dienstag, der 11. August und wir begleiten Sie hier ganz entspannt durch Ihren Morgen. Ja, vielleicht ist der Start heute bei dem einen oder anderen etwas zäher. Dafür spielt uns das Wetter heute in die Karten. Nach den teilweise ziemlich warmen und drückenden Tagen wird es heute bei uns deutlich angenehmer. Die Temperaturen liegen zwischen 21 und 24 Grad, also genau richtig für alle, die Sommer mögen. Aber bitte mit etwas Abstand. Ja, wir schauen natürlich darauf, was in unserer Region passiert und versorgen Sie mit den wichtigsten Nachrichten. Dazu gibt es einfach gute Musik, die hoffentlich auch den letzten Rest der Morgenmüdigkeit vertreibt. Hier ist aus den 80er mit Linda Carlisle mit Leave a Light On.

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1: Am Brandenburger Tor, durch das heute täglich tausende Menschen aus aller Welt ungehindert hindurch spazieren, steht plötzlich wieder eine Mauer. Keine echte natürlich, aber eine, die zum Nachdenken anregen soll. Rund um den 65. Jahrestag des Mauerbaus erinnert eine knapp 30 Meter lange und fast 3 Meter hohe Installation an die Teilung Berlins. Ergänzt wird sie durch eine Open-Air-Ausstellung mit historischen Fotografien, die zeigt, wie sich das Leben der Menschen zwischen 1961 und 1990 Schritt für Schritt veränderte. Aus einer offenen Stadt wurde eine geteilte. Familien wurden auseinandergerissen, Fluchten scheiterten und für viele Berlinerinnen und Berliner bestimmte die Mauer fast 3 Jahrzehnte lang den Alltag. Die Installation soll vom 13. bis zum 16. August am Brandenburger Tor zu sehen sein. In der ganzen Stadt sind zudem Zeitzeugengespräche, Führungen, Lesungen und Konzerte geplant, die an die Geschichte der deutschen Teilung erinnern.
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7: Es ist 7.30 Uhr, halb acht.
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7: Mit Henrike Münster. Bei einem schweren Erdbeben in Kolumbien sind mindestens 111 Menschen ums Leben gekommen. Nach Angaben der Behörden werden weitere Menschen unter den Trümmern eingestürzter Gebäude vermisst. Besonders betroffen sind die Städte Pereira, Quibido, Cali und Manizales. Rettungskräfte und Anwohner suchen dort nach Überlebenden. Das Beben hatte eine Stärke von 7,4. Das Epizentrum lag rund 400 Kilometer westlich der Hauptstadt Bogotá. Die Erschütterungen waren auch im Nachbarland Venezuela zu spüren. Das oberste Gericht Russlands hat die Antikriegspartei Jabloko von der Parlamentswahl im September ausgeschlossen. Das Gericht gab damit einer Klage der kremltreuen nationalistischen Partei Rodina statt. Deren Vorsitzender wirft Jabloko vor, eine vom Westen unterstützte Bewegung zu sein und Russland destabilisieren zu wollen. Jabloko ist derzeit die einzige Partei in Russland, die sich offen gegen den Krieg in der Ukraine ausspricht. Das türkische Parlament hat mit großer Mehrheit für einen Gesetzentwurf gestimmt, der tausenden Mitgliedern der verbotenen kurdischen Arbeiterpartei PKK Straferleichterungen ermöglichen soll. Die Regierungspartei AKP will damit den Friedensprozess mit der PKK voranbringen. Die Organisation hatte im vergangenen Jahr angekündigt, ihren jahrzehntelang bewaffneten Kampf gegen den türkischen Staat zu beenden und sich im Zuge der Friedensbemühungen aufzulösen. Bei der Deutschen Bahn nehmen Übergriffe auf Zugbegleiter im Regionalverkehr weiter zu. Nach Angaben des Konzerns wurden im ersten Halbjahr 989 Vorfälle gemeldet, 14% mehr als im gleichen Zeitraum des vergangenen Jahres. Bundesverkehrsminister Bilger von der CDU wird deshalb Gespräche innerhalb der Bundesregierung führen. Ziel sind höhere Strafen für Angriffe auf Zugbegleiter. Anfang Februar hatte der Tod eines Zugbegleiters nach einem Angriff eine Debatte über die Sicherheit der Bahn ausgelöst. Nach Schüssen im Berliner Gräfekiez ermittelt die Polizei wegen eines möglichen Konflikts zwischen verschiedenen Gruppen. Am Samstagabend wurde in einem Café ein 22-Jähriger mehrfach angeschossen. Er kam ins Krankenhaus und wurde notoperiert. Nach Angaben der Polizei besteht inzwischen keine Lebensgefahr mehr. Der mutmaßliche Schütze konnte fliehen. Die Ermittler prüfen, ob die Tat mit weiteren Schüssen im Gräfekiez zusammenhängt. Bereits im März war ein 23-Jähriger in der Gräfestraße angeschossen worden. Im Mai fielen dort erneut Schüsse. Nur einen Tag später wurde am Bahnhof Zoo ein 30-Jähriger erschossen. Nach RBB-Informationen gehörte das Opfer zu einer polizeibekannten Großfamilie. Auch in diesem Fall ermittelt eine Mordkommission.
8: Soweit das Neueste aus der Radio SKW Nachrichtenredaktion. 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
7: Sonnige 14 Grad gibt's aktuell bei uns in Wildau. Im Tagesverlauf ziehen einige wenige Schönwetterwolken auf. Insgesamt bleibt es aber freundlich bei uns in der Region. Die Höchstwerte liegen heute bei 22 Grad. In der Nacht erwarten uns Temperaturen um 11 Grad. Morgen am Mittwoch erwarten uns ebenfalls eine Menge Sonnenschein. Und zudem wird es wieder ein paar Grad wärmer. Das Ganze bei Höchstwerten von 25 Grad.
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7: Ja, es gibt Neues zur B179 hier bei uns in Königs Wusterhausen. Die Kreuzung Deutsch Wusterhausen, die ist ab jetzt wieder geöffnet. Dafür ja, wird am nächsten Streckenabschnitt weitergearbeitet und die Kreuzung Darwinbogen Berliner Straße, also am Königspark, ist nun gesperrt. Diese Stelle also möglichst meiden. Ja, A13 Dresden Richtung Berlin zwischen Mittenwalde und Rago. Dort steht ein defektes Fahrzeug auf der Standspur. Ja, Stadtverkehr Berlin. Niederschöneweide, Schnellerstraße. Hier gibt es gerade Stop-and-Go-Verkehr, da brauchen Sie 5 Minuten länger. Und Oberschöneweide, Diener-Lepa-Straße, die ist großräumig gesperrt, da ist ein Wasserrohr gebrochen. Also bitte auch hier umfahren. 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
7: Geblitzt wird heute in Königs Wusterhausen, Hohalehmer Straße, danke an Diana, Storkow-Buker Dorfstraße und in Rüdersdorf am Stolp. 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Ja, falls Sie unterwegs auch noch etwas gesehen haben, Staus oder Blitzer, gerne bei uns melden. Entweder anrufen oder auch ganz einfach per WhatsApp direkt zu uns ins Studio unter der 03375 52 73 60. Dort, wo Sie unterwegs sind, eine gute und vor allem eine sichere Fahrt. 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Mein Name ist Henrike Münster und ich begleite Sie durch diesen zweiten Morgen dieser Arbeitswoche. Damit haben wir es nun 7 Uhr und 36 Minuten. Hier gibt's gleich wie gewohnt unseren Classic Hit der Stunde. Vorher aber erstmal, wen haben wir denn? Makar mit Mood. Ich wünsche Ihnen einen wunderbaren, angenehmen Start in Ihren Tag und ich freue mich, dass Sie mit dabei sind.

Die Blues Brothers waren das hier bei Radio SKW um 7 Uhr und 42 Minuten. 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
2: Demokratie lebt nicht nur in Parlamenten oder bei Wahlen. Oft beginnt sie mit einem einfachen Gespräch. Genau deswegen ist das Demokratiemobil nun wieder in der Region unterwegs. Zum Auftakt seiner diesjährigen Campingtour machte das Infomobil des toleranten Brandenburg in der vergangenen Woche Halt hier bei uns in Wendisch-Rietz. Urlauberinnen und Urlauber sowie alle Interessierten können auf der Campingplatz-Rundreise in den Sommermonaten unkompliziert ins Gespräch kommen und erfahren, welche Vereine, Initiativen und Projekte sich in Brandenburg für Demokratie, Vielfalt und gesellschaftlichen Zusammenhalt einsetzen. Außerdem informiert das Team über kostenlose Beratungs- und Unterstützungsangebote für Menschen, Schulen, Vereine und Kommunen, die sich vor Ort für ein respektvolles Miteinander engagieren möchten. Das Demokratiemobil begleitet das ganze Jahr über Bürgerfeste, Projektwochen und viele weitere Veranstaltungen in Brandenburg und unterstützt regionale Initiativen dabei, demokratische Werte sichtbar zu machen. Der nächste Stopp in unserer Region erfolgt am kommenden Freitag am Senftenberger See.
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7: Es ist 8 Uhr.
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9: Mit Henrike Münster. Bei einem schweren Erdbeben in Kolumbien sind mindestens 111 Menschen ums Leben gekommen. Nach Angaben der Behörden werden weitere Menschen unter den Trümmern eingestürzter Gebäude vermisst. Besonders betroffen sind die Städte Pereira, Quibido, Cali und Manizales. Rettungskräfte und Anwohner suchen dort nach Überlebenden. Das Beben hatte eine Stärke von 7,4. Das Epizentrum lag rund 400 Kilometer westlich der Hauptstadt Bogotá. Die Erschütterungen waren auch im Nachbarland Venezuela zu spüren. Das oberste Gericht Russlands hat die Antikriegspartei Jabloko von der Parlamentswahl im September ausgeschlossen. Das Gericht gab damit einer Klage der kremltreuen nationalistischen Partei Rodina statt. Deren Vorsitzender wirft Jabloko vor, eine vom Westen unterstützte Bewegung zu sein und Russland destabilisieren zu wollen. Jabloko ist derzeit die einzige Partei in Russland, die sich offen gegen den Krieg in der Ukraine ausspricht. Das türkische Parlament hat mit großer Mehrheit für einen Gesetzentwurf gestimmt, der tausenden Mitgliedern der verbotenen kurdischen Arbeiterpartei PKK Straferleichterungen ermöglichen soll. Die Regierungspartei AKP will damit den Friedensprozess mit der PKK voranbringen. Die Organisation hatte im vergangenen Jahr angekündigt, ihren jahrzehntelang bewaffneten Kampf gegen den türkischen Staat zu beenden und sich im Zuge der Friedensbemühungen aufzulösen. Bei der Deutschen Bahn nehmen Übergriffe auf Zugbegleiter im Regionalverkehr weiter zu. Nach Angaben des Konzerns wurden im ersten Halbjahr 989 Vorfälle gemeldet, 14% mehr als im gleichen Zeitraum des vergangenen Jahres. Bundesverkehrsminister Bilger von der CDU wird deshalb Gespräche innerhalb der Bundesregierung führen. Ziel sind höhere Strafen für Angriffe auf Zugbegleiter. Anfang Februar hatte der Tod eines Zugbegleiters nach einem Angriff eine Debatte über die Sicherheit der Bahn ausgelöst. Nach Schüssen im Berliner Gräfekiez ermittelt die Polizei wegen eines möglichen Konflikts zwischen verschiedenen Gruppen. Am Samstagabend wurde in einem Café ein 22-Jähriger mehrfach angeschossen. Er kam ins Krankenhaus und wurde notoperiert. Nach Angaben der Polizei besteht inzwischen keine Lebensgefahr mehr. Der mutmaßliche Schütze konnte fliehen. Die Ermittler prüfen, ob die Tat mit weiteren Schüssen im Gräfekiez zusammenhängt. Bereits im März war ein 23-Jähriger in der Gräfestraße angeschossen worden. Im Mai fielen dort erneut Schüsse. Nur einen Tag später wurde am Bahnhof Zoo ein 30-Jähriger erschossen. Nach RBB-Informationen gehörte das Opfer zu einer polizeibekannten Großfamilie. Auch in diesem Fall ermittelt eine Mordkommission.
8: Soweit das Neueste aus der Radio SKW Nachrichtenredaktion. 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
7: Sonnige 15 Grad gibt's aktuell bei uns in Wildau. Im Tagesverlauf ziehen einige wenige Wolken auf. Insgesamt ist es allerdings durch den Temperaturabfall sehr angenehm. Die Schwüle, die liegt erstmal hinter uns. Die Höchsttemperatur liegt heute bei 22 Grad. In der Nacht sinken die Werte dann auf 11 Grad. Morgen am Mittwoch erwartet uns eine Menge Sonnenschein und es wird auch wieder ein paar Grad wärmer. Das Ganze bei Höchstwerten von 25 Grad.
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7: Es gibt Neuigkeiten von der B179 in Königs Wusterhausen. Die Kreuzung Deutsch Wusterhausen, die ist ab gestern schon wieder geöffnet. Dafür wird am nächsten Streckenabschnitt weitergearbeitet und die Kreuzung Darwinbogen Berliner Straße, also am Königspark, die ist nun gesperrt. Diese Stelle also möglichst großräumig meiden. Ja, A13 Dresden Richtung Berlin. Zwischen Mittenwalde und Ragu, da steht immer noch ein defektes Fahrzeug auf der Standspur. Ansonsten kommen Sie gut durch bei uns in der Region. Stadtverkehr Berlin, A100 auf dem Stadtring Richtung Treptow. Die Einfahrt Siemensdamm, die ist gesperrt, da ist es zu voll geworden. Und Oberschöneweide, die Nalepa-Straße, die ist zwischen Siemensstraße und Kuhnheimstraße in beide Richtungen gesperrt. Grund dafür ist ein Wasserrohrbruch. 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
7: Geblitzt wird heute in Königs Wusterhausen, Hoher Lehmer Straße, danke an Diana, Storkow-Buka-Dorfstraße und in Rüdersdorf am Stolp. 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Und falls Sie unterwegs auch noch etwas gesehen haben, Staus oder Blitzer, dann melden Sie sich gerne bei uns. Entweder rufen Sie an oder Sie melden sich per WhatsApp direkt zu uns hier im Studio unter der 03375 52 73 60. Dort, wo Sie unterwegs sind, eine gute und vor allem eine sichere Fahrt.
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0: Es geht voran in den Spreewelten. So gab es den ersten Spatenstich für die neue Mühlensauna im Saunadorf in den Spreewelten. Im Herbst soll die Sauna dann entstehen. Dazu soll es regelmäßig die Möglichkeit geben, den Bau mitzubegleiten. Mit besonderen Einblicken, Bauupdates und allem rund um das, was da im Saunadorf Neues entsteht. Aber natürlich darf weiter ganz ungehindert in anderen Erlebnis- und Themensaunen geschwitzt werden. Von Zitrone über Heu bis hin zur außergewöhnlichen Gurkensauna. Alle Infos und weiteren Highlights gibt es auf den Social-Media-Kanälen der Spreewelten, auf Instagram und Facebook @Spreewelten und natürlich auch unter spreewelten.de.

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1: Am Brandenburger Tor, durch das heute täglich tausende Menschen aus aller Welt ungehindert hindurch spazieren, steht plötzlich wieder eine Mauer. Keine echte natürlich, aber eine, die zum Nachdenken anregen soll. Rund um den 65. Jahrestag des Mauerbaus erinnert eine knapp 30 Meter lange und fast 3 Meter hohe Installation an die Teilung Berlins. Ergänzt wird sie durch eine Open-Air-Ausstellung mit historischen Fotografien, die zeigt, wie sich das Leben der Menschen zwischen 1961 und 1990 Schritt für Schritt veränderte. Aus einer offenen Stadt wurde eine geteilte. Familien wurden auseinandergerissen, Fluchten scheiterten und für viele Berlinerinnen und Berliner bestimmte die Mauer fast 3 Jahrzehnte lang den Alltag. Die Installation soll vom 13. bis zum 16. August am Brandenburger Tor zu sehen sein. In der ganzen Stadt sind zudem Zeitzeugengespräche, Führungen, Lesungen und Konzerte geplant, die an die Geschichte der deutschen Teilung erinnern.
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9: Es ist 8.31 Uhr.
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9: Mit Henrike Münster. Bei einem schweren Erdbeben in Kolumbien sind mindestens 111 Menschen ums Leben gekommen. Nach Angaben der Behörden werden weitere Menschen unter den Trümmern eingestürzter Gebäude vermisst. Besonders betroffen sind die Städte Pereira, Quibido, Cali und Manizales. Rettungskräfte und Anwohner suchen dort nach Überlebenden. Das Beben hatte eine Stärke von 7,4. Das Epizentrum lag rund 400 Kilometer westlich der Hauptstadt Bogotá. Die Erschütterungen waren auch im Nachbarland Venezuela zu spüren. Das oberste Gericht Russlands hat die Antikriegspartei Jabloko von der Parlamentswahl im September ausgeschlossen. Das Gericht gab damit einer Klage der kremltreuen nationalistischen Partei Rodina statt. Deren Vorsitzender wirft Jabloko vor, eine vom Westen unterstützte Bewegung zu sein und Russland destabilisieren zu wollen. Jabloko ist derzeit die einzige Partei in Russland, die sich offen gegen den Krieg in der Ukraine ausspricht. Das türkische Parlament hat mit großer Mehrheit für einen Gesetzentwurf gestimmt, der tausenden Mitgliedern der verbotenen kurdischen Arbeiterpartei PKK Straferleichterungen ermöglichen soll. Die Regierungspartei AKP will damit den Friedensprozess mit der PKK voranbringen. Die Organisation hatte im vergangenen Jahr angekündigt, ihren jahrzehntelang bewaffneten Kampf gegen den türkischen Staat zu beenden und sich im Zuge der Friedensbemühungen aufzulösen. Bei der Deutschen Bahn nehmen Übergriffe auf Zugbegleiter im Regionalverkehr weiter zu. Nach Angaben des Konzerns wurden im ersten Halbjahr 989 Vorfälle gemeldet, 14% mehr als im gleichen Zeitraum des vergangenen Jahres. Bundesverkehrsminister Bilger von der CDU wird deshalb Gespräche innerhalb der Bundesregierung führen. Ziel sind höhere Strafen für Angriffe auf Zugbegleiter. Anfang Februar hatte der Tod eines Zugbegleiters nach einem Angriff eine Debatte über die Sicherheit der Bahn ausgelöst. Nach Schüssen im Berliner Gräfekiez ermittelt die Polizei wegen eines möglichen Konflikts zwischen verschiedenen Gruppen. Am Samstagabend wurde in einem Café ein 22-Jähriger mehrfach angeschossen. Er kam ins Krankenhaus und wurde notoperiert. Nach Angaben der Polizei besteht inzwischen keine Lebensgefahr mehr. Der mutmaßliche Schütze konnte fliehen. Die Ermittler prüfen, ob die Tat mit weiteren Schüssen im Gräfekiez zusammenhängt. Bereits im März war ein 23-Jähriger in der Gräfestraße angeschossen worden. Im Mai fielen dort erneut Schüsse. Nur einen Tag später wurde am Bahnhof Zoo ein 30-Jähriger erschossen. Nach RBB-Informationen gehörte das Opfer zu einer polizeibekannten Großfamilie. Auch in diesem Fall ermittelt eine Mordkommission.
10: Soweit das Neueste aus der Radio SKW Nachrichtenredaktion. 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
9: Angenehme 16 Grad gibt's aktuell bei uns in Wildau. Auch in Fürstenwalde und in Zossen startet der Tag mit Temperaturen von 16 Grad. Im Tagesverlauf ziehen dann einige wenige Schönwetterwolken auf. Insgesamt bleibt es aber sehr freundlich. Die Höchsttemperatur liegt heute bei 22 Grad. In der Nacht erwarten uns 11 Grad. Morgen am Mittwoch erwartet uns ebenfalls eine Menge Sonnenschein. Und zudem wird es wieder ein paar Grad wärmer. Das Ganze bei Höchstwerten von 25 Grad.
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9: Es gibt Neues zur Baustelle auf der B179 in Königs Wusterhausen. Die Kreuzung Deutsch-Wusterhausen, die ist wieder geöffnet. Dafür wird am nächsten Streckenabschnitt weitergearbeitet und die Kreuzung Darwinburgen-Berliner Straße, also am Königspark, ist nun gesperrt. Diese Stelle also möglichst großräumig meiden. Ja, A13 Dresden Richtung Berlin zwischen Mittenwalde und Rago, da steht immer noch ein defektes Fahrzeug auf der Standspur. Stadtverkehr Berlin, A100 Stadtring Richtung Treptow. Die Einfahrt Siemensdamm ist gesperrt, dort ist es zu voll geworden. Und Oberschöneweide, die Nahlepa-Straße, diese ist zwischen Siemensstraße und der Kuhnheimstraße in beide Richtungen gesperrt. Grund dafür ist ein Wasserrohrbruch. Ansonsten kommen Sie auch in Berlin gut durch. 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
9: Geblitzt wird in Königs Wusterhausen, Hohalehmer Straße, danke an Diana, Storkow-Buka-Dorfstraße und in Rüdersdorf am Stolp. 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Falls Sie unterwegs auch noch etwas gesehen haben, Staus oder Blitzer, gerne bei uns melden. Entweder Sie rufen an oder Sie schreiben uns eine WhatsApp unter der 03375 52 73 60. Dort, wo Sie unterwegs sind, eine gute und vor allem sichere Fahrt. 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Mein Name ist Henrike Münster und ich begleite Sie durch diesen, was haben wir denn, Dienstag. Damit haben wir es nun 8 Uhr und gleich 37 Minuten. Hier gibt's gleich wie gewohnt unser Bio-Wetter. Aber erstmal stimmen wir uns mit einfach guter Musik auf den Tag ein. Hier ist Don't You Hold Me Down von Alan Walker. Ich wünsche Ihnen einen angenehmen Start in Ihren Tag.

0: Barry White war das, hier bei Radio SKW um 8 Uhr und gleich 44 Minuten.
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0: Nach den wärmeren und teilweise drückenden Tagen wird es mit 21 bis 24 Grad heute deutlich angenehmer. Für wetterfühlige Menschen wird insgesamt eine mäßige Belastung erwartet. Vor allem Allergiker sollten heute aber auf die Pollenbelastung achten. Besonders Beifußpollen sind derzeit in der Luft. Dazu kommen weiterhin Gräserpollen. Das kann bei empfindlichen Menschen unter anderem zu gereizten Augen, einer laufenden Nase oder Atemwegsbeschwerden führen. Abgesehen davon sind die Bedingungen heute insgesamt recht angenehm. Die etwas niedrigeren Temperaturen dürften vor einigen Menschen entgegenkommen, die auf Hitze und Schwüle empfindlich reagieren.
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1: Demokratie lebt nicht nur in Parlamenten oder bei Wahlen. Oft beginnt sie mit einem einfachen Gespräch. Genau deswegen ist das Demokratiemobil nun wieder in der Region unterwegs. Zum Auftakt seiner diesjährigen Campingtour machte das Infomobil des toleranten Brandenburg in der vergangenen Woche Halt hier bei uns in Wendisch-Rietz. Urlauberinnen und Urlauber sowie alle Interessierten können auf der Campingplatz-Rundreise in den Sommermonaten unkompliziert ins Gespräch kommen und erfahren, welche Vereine, Initiativen und Projekte sich in Brandenburg für Demokratie, Vielfalt und gesellschaftlichen Zusammenhalt einsetzen. Außerdem informiert das Team über kostenlose Beratungs- und Unterstützungsangebote für Menschen, Schulen, Vereine und Kommunen, die sich vor Ort für ein respektvolles Miteinander engagieren möchten. Das Demokratiemobil begleitet das ganze Jahr über Bürgerfeste, Projektwochen und viele weitere Veranstaltungen in Brandenburg und unterstützt regionale Initiativen dabei, demokratische Werte sichtbar zu machen. Der nächste Stopp in unserer Region erfolgt am kommenden Freitag am Senftenberger See.
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11: Es ist 9 Uhr.
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11: Mit Henrike Münster. Bei einem schweren Erdbeben in Kolumbien sind mindestens 111 Menschen ums Leben gekommen. Nach Angaben der Behörden werden weitere Menschen unter den Trümmern eingestürzter Gebäude vermisst. Besonders betroffen sind die Städte Pereira, Quibido, Cali und Manizales. Rettungskräfte und Anwohner suchen dort nach Überlebenden. Das Beben hatte eine Stärke von 7,4. Das Epizentrum lag rund 400 Kilometer westlich der Hauptstadt Bogotá. Die Erschütterungen waren auch im Nachbarland Venezuela zu spüren. Das oberste Gericht Russlands hat die Antikriegspartei Jabloko von der Parlamentswahl im September ausgeschlossen. Das Gericht gab damit einer Klage der kremltreuen nationalistischen Partei Rodina statt. Deren Vorsitzender wirft Jabloko vor, eine vom Westen unterstützte Bewegung zu sein und Russland destabilisieren zu wollen. Jabloko ist derzeit die einzige Partei in Russland, die sich offen gegen den Krieg in der Ukraine ausspricht. Das türkische Parlament hat mit großer Mehrheit für einen Gesetzentwurf gestimmt, der tausenden Mitgliedern der verbotenen kurdischen Arbeiterpartei PKK Straferleichterungen ermöglichen soll. Die Regierungspartei AKP will damit den Friedensprozess mit der PKK voranbringen. Die Organisation hatte im vergangenen Jahr angekündigt, ihren jahrzehntelang bewaffneten Kampf gegen den türkischen Staat zu beenden und sich im Zuge der Friedensbemühungen aufzulösen. Bei der Deutschen Bahn nehmen Übergriffe auf Zugbegleiter im Regionalverkehr weiter zu. Nach Angaben des Konzerns wurden im ersten Halbjahr 989 Vorfälle gemeldet, 14% mehr als im gleichen Zeitraum des vergangenen Jahres. Bundesverkehrsminister Bilger von der CDU wird deshalb Gespräche innerhalb der Bundesregierung führen. Ziel sind höhere Strafen für Angriffe auf Zugbegleiter. Anfang Februar hatte der Tod eines Zugbegleiters nach einem Angriff eine Debatte über die Sicherheit der Bahn ausgelöst. Nach Schüssen im Berliner Gräfekiez ermittelt die Polizei wegen eines möglichen Konflikts zwischen verschiedenen Gruppen. Am Samstagabend wurde in einem Café ein 22-Jähriger mehrfach angeschossen. Er kam ins Krankenhaus und wurde notoperiert. Nach Angaben der Polizei besteht inzwischen keine Lebensgefahr mehr. Der mutmaßliche Schütze konnte fliehen. Die Ermittler prüfen, ob die Tat mit weiteren Schüssen im Gräfekiez zusammenhängt. Bereits im März war ein 23-Jähriger in der Gräfestraße angeschossen worden. Im Mai fielen dort erneut Schüsse. Nur einen Tag später wurde am Bahnhof Zoo ein 30-Jähriger erschossen. Nach RBB-Informationen gehörte das Opfer zu einer polizeibekannten Großfamilie. Auch in diesem Fall ermittelt eine Mordkommission.
12: Soweit das Neueste aus der Radio SKW Nachrichtenredaktion. 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
11: 17 Grad misst das Thermometer aktuell bei uns im schönen Wildau. Im Tagesverlauf ziehen einige wenige Wolken auf, diese sind jedoch alle harmlos. Insgesamt ist es durch den Temperaturabfall sehr angenehm, die Schwüle, die liegt erstmal hinter uns. Die Höchsttemperatur heute liegt bei 22 Grad, in der Nacht sinken die Werte dann auf 11 Grad herunter. Morgen am Mittwoch erwartet uns dann eine Menge Sonnenschein und es wird wieder ein paar Grad wärmer, das Ganze bei Höchstwerten von 25 Grad.
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11: Es gibt Neues von der B179 in Königs Wusterhausen. Die Kreuzung Deutsch-Wusterhausen, die ist nämlich wieder geöffnet. Dafür wird am nächsten Streckenabschnitt weitergearbeitet und die Kreuzung Darwinbogen-Berliner Straße, also am Königspark, die ist nun gesperrt. Die Stelle also möglichst großräumig meiden. Ja, A10 östlicher Berliner Ring Richtung Dreieck Spreeau zwischen Erkner und Freienbrink. Da sind sowohl die Standspur als auch die rechte Spur aufgrund von Bauarbeiten gesperrt. A13 Dresden Richtung Berlin zwischen Mittenwalde und Rago. Dort steht immer noch ein defektes Fahrzeug auf der Standspur. Zum Stadtverkehr Berlin, A100 Stadtring Richtung Treptow. Die Einfahrt Siemensdamm, die ist gesperrt. Dort ist es zu voll geworden. Treptow, Puschkinallee in Höhe des S-Bahnhofs Treptower Park. Da ist die Fahrbahn stadteinwärts auf zwei Spuren verengt. Dort wird bis etwa 14 Uhr gebaut. Und es könnte sich ein wenig stauen, also etwas mehr Zeit einplanen, vorsichtshalber. Und Oberschöneweide in der Leperstraße. Diese ist zwischen Siemensstraße und der Kuhnheimstraße in beide Richtungen gesperrt. Grund dafür ist ein Wasserrohrbruch. 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
11: Geblitzt wird heute in Königs Wusterhausen auf der Hoherlehmer Straße, danke an Diana, Storkow-Bukower Dorfstraße und in Rüdersdorf am Stolp. 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Bert mit TH. Falls Sie unterwegs auch noch etwas gesehen haben, Staus oder Blitzer, gerne bei uns melden. Entweder anrufen oder Sie schreiben uns eine WhatsApp-Nachricht hier direkt zu uns ins Studio unter der 03375 52 73 60. Dort, wo Sie unterwegs sind, eine gute und vor allem eine sichere Fahrt.
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11: Ja, damit haben wir es nun 9 Uhr und 5 Minuten an diesem Dienstag. Heute darf ausnahmsweise ich mit Ihnen in den Tag starten. Mein Name ist Henrike Münster. Ja, bei uns im Programm geht es jetzt erstmal weiter mit einfach guter Musik von Planetopia. Und im Anschluss in der nächsten halben Stunde gibt es dann unseren Sommerferientipp des Tages.

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0: Wie war das eigentlich, als es noch keine Waschmaschine, kein Internet und kein Fernseher gab? Genau das könnt ihr in den Sommerferien im Spreewald selbst ausprobieren. Im Freilandmuseum Lede geht es zurück ins 19. Jahrhundert. Zwischen historischen Bauernhäusern, Scheunen und Ställen könnt ihr entdecken, wie die Menschen damals gelebt und gearbeitet haben. Beim Ferienspaß am Nachmittag steht zudem jeden Mittwoch, Samstag und Sonntag ein anderes Mitmachthema auf dem Programm. Mal wird Wäsche wie früher mit Waschbrett und Seife gewaschen, mal eine Spreewaldgurke eingelegt, mal ein Spreewaldhaus gebaut oder ein Seil gedreht. So wird Geschichte nicht nur erzählt, sondern selbst erlebt. Der Ferienspaß findet in den Sommerferien immer mittwochs und samstags und sonntags von 14.30 Uhr bis 15.30 Uhr im Freilandmuseum Lede statt. Das Angebot richtet sich an Familien und ist eine tolle Gelegenheit, den Spreewald einmal aus einer ganz anderen Perspektive zu entdecken. Und falls ihr noch mehr Ideen für die Sommerferien sucht, bei uns im Programm gibt es regelmäßig neue Ausflugstipps für die gesamte Familie. 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
1: Am Brandenburger Tor, durch das heute täglich tausende Menschen aus aller Welt ungehindert hindurch spazieren, steht plötzlich wieder eine Mauer. Keine echte natürlich, aber eine, die zum Nachdenken anregen soll. Rund um den 65. Jahrestag des Mauerbaus erinnert eine knapp 30 Meter lange und fast 3 Meter hohe Installation an die Teilung Berlins. Ergänzt wird sie durch eine Open-Air-Ausstellung mit historischen Fotografien, die zeigt, wie sich das Leben der Menschen zwischen 1961 und 1990 Schritt für Schritt veränderte. Aus einer offenen Stadt wurde eine geteilte. Familien wurden auseinandergerissen, Fluchten scheiterten und für viele Berlinerinnen und Berliner bestimmte die Mauer fast 3 Jahrzehnte lang den Alltag. Die Installation soll vom 13. bis zum 16. August am Brandenburger Tor zu sehen sein. In der ganzen Stadt sind zudem Zeitzeugengespräche, Führungen, Lesungen und Konzerte geplant, die an die Geschichte der deutschen Teilung erinnern.
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1: Es ist 9.30 Uhr, 9:30.
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1: Mit Henrike Münster. Bei einem schweren Erdbeben in Kolumbien sind mindestens 111 Menschen ums Leben gekommen. Nach Angaben der Behörden werden weitere Menschen unter den Trümmern eingestürzter Gebäude vermisst. Besonders betroffen sind die Städte Pereira, Quibido, Cali und Manizales. Rettungskräfte und Anwohner suchen dort nach Überlebenden. Das Beben hatte eine Stärke von 7,4. Das Epizentrum lag rund 400 Kilometer westlich der Hauptstadt Bogotá. Die Erschütterungen waren auch im Nachbarland Venezuela zu spüren. Das oberste Gericht Russlands hat die Antikriegspartei Jabloko von der Parlamentswahl im September ausgeschlossen. Das Gericht gab damit einer Klage der kremltreuen nationalistischen Partei Rodina statt. Deren Vorsitzender wirft Jabloko vor, eine vom Westen unterstützte Bewegung zu sein und Russland destabilisieren zu wollen. Jabloko ist derzeit die einzige Partei in Russland, die sich offen gegen den Krieg in der Ukraine ausspricht. Das türkische Parlament hat mit großer Mehrheit für einen Gesetzentwurf gestimmt, der tausenden Mitgliedern der verbotenen kurdischen Arbeiterpartei PKK Straferleichterungen ermöglichen soll. Die Regierungspartei AKP will damit den Friedensprozess mit der PKK voranbringen. Die Organisation hatte im vergangenen Jahr angekündigt, ihren jahrzehntelang bewaffneten Kampf gegen den türkischen Staat zu beenden und sich im Zuge der Friedensbemühungen aufzulösen. Bei der Deutschen Bahn nehmen Übergriffe auf Zugbegleiter im Regionalverkehr weiter zu. Nach Angaben des Konzerns wurden im ersten Halbjahr 989 Vorfälle gemeldet, 14% mehr als im gleichen Zeitraum des vergangenen Jahres. Bundesverkehrsminister Bilger von der CDU wird deshalb Gespräche innerhalb der Bundesregierung führen. Ziel sind höhere Strafen für Angriffe auf Zugbegleiter. Anfang Februar hatte der Tod eines Zugbegleiters nach einem Angriff eine Debatte über die Sicherheit der Bahn ausgelöst. Nach Schüssen im Berliner Grefekiez ermittelt die Polizei wegen eines möglichen Konflikts zwischen verschiedenen Gruppen. Am Samstagabend wurde in einem Café ein 22-Jähriger mehrfach angeschossen. Er kam ins Krankenhaus und wurde notoperiert. Nach Angaben der Polizei besteht inzwischen keine Lebensgefahr mehr. Der mutmaßliche Schütze konnte fliehen. Die Ermittler prüfen, ob die Tat mit weiteren Schüssen im Grefekiez zusammenhängt. Bereits im März war ein 23-Jähriger in der Grefestraße angeschossen worden. Im Mai fielen dort erneut Schüsse. Nur einen Tag später wurde am Bahnhof Zoo ein 30-Jähriger erschossen. Nach RBB-Informationen gehörte das Opfer zu einer polizeibekannten Großfamilie. Auch in diesem Fall ermittelt eine Mordkommission.
2: Soweit das Neueste aus der Radio SKW Nachrichtenredaktion. 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
1: 17 Grad gibt's aktuell bei uns in Wildau. Auch in Fürstenwalde und in Zossen, da startet der Tag mit Werten von 17 Grad. Im Tagesverlauf ziehen dann einige wenige Schönwetterwolken auf. Insgesamt bleibt es aber freundlich bei uns in der Region. Die Höchsttemperatur liegt heute bei 22 Grad. In der Nacht erwarten uns 11 Grad. Morgen am Mittwoch erwartet uns dann ebenfalls eine Menge Sonnenschein. Und zudem wird es wieder ein paar Grad wärmer. Das Ganze bei Höchstwerten von 25 Grad.
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1: Ja, es gibt Neues aus Königs Wusterhausen und zwar von der Baustelle auf der B179. Die Kreuzung Deutsch Wusterhausen, die ist wieder geöffnet. Dafür wird am nächsten Streckenabschnitt weitergearbeitet und die Kreuzung Darwinbogen Berliner Straße, also am Königspark, die ist nun gesperrt. Diese Stelle also möglichst großräumig meiden. A10 östlicher Berliner Ring Richtung Dreieck Spreeau zwischen Erkner und Freienbrink. Da sind die Standspur und die rechte Spur wegen Bauarbeiten gesperrt. A13 Dresden Richtung Berlin zwischen Mittenwalde und Rago. Da steht ein defektes Fahrzeug auf der Standspur. Und ansonsten kommen sie zurzeit ganz gut durch bei uns. Stadtverkehr Berlin rund um den S-Bahnhof Karlshorst. Da brauchen sie gerade 10 Minuten länger. Treptow-Puschkin-Allee in Höhe des S-Bahnhofs Treptower Park. Da ist die Fahrbahn statt Einwärts Fahrstadt einwärts auf zwei Spuren verengt. Ja, da wird gebaut, noch bis 14 Uhr circa, und sie brauchen aktuell 5 Minuten länger. Und Oberschöneweide, die Nalepa-Straße. Diese ist zwischen der Siemensstraße und der Kuhnheimstraße in beide Richtungen gesperrt. Grund dafür ist ein Wasserrohrbruch, also die am besten auch meiden. 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
1: Geblitzt wird in Königs Wusterhausen, Hoherlehmer Straße. Danke an Diana. Storkow-Bukower Dorfstraße und in Rüdersdorf am Stolp. 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Bert mit TH. Falls Sie unterwegs auch noch etwas gesehen haben, Staus oder Blitzer, dann melden Sie sie gerne bei uns. Entweder Sie rufen an oder Sie schreiben uns eine WhatsApp-Nachricht unter der 03375 52 73 60. Dort, wo Sie unterwegs sind, wünsche ich Ihnen eine gute und vor allem eine sichere Fahrt. Meine Güte, Sie hören Radio SKW mit mir. Ich bin Henrike Münster und wir verbringen hier gemeinsam diesen Dienstagmorgen. Damit haben wir es nun 9 Uhr und 36 Minuten. Als nächstes gibt es hier einen wunderbaren Veranstaltungstipp für das kommende Wochenende. Vorher machen wir aber erstmal wie gewohnt weiter mit einfach guter Musik. Hier kommt Belly Dancer von Iman Beck. Jetzt ist der Wurm drin. Hier kommt Belly Dancer. Ich wünsche Ihnen einen wunderbaren Start in den Tag. Schön, dass Sie bei uns sind.

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1: Demokratie lebt nicht nur in Parlamenten oder bei Wahlen. Oft beginnt sie mit einem einfachen Gespräch. Genau deswegen ist das Demokratiemobil nun wieder in der Region unterwegs. Zum Auftakt seiner diesjährigen Campingtour machte das Infomobil des toleranten Brandenburg in der vergangenen Woche Halt hier bei uns in Wendisch-Rietz. Urlauberinnen und Urlauber sowie alle Interessierten können auf der Campingplatz-Rundreise in den Sommermonaten unkompliziert ins Gespräch kommen und erfahren, welche Vereine, Initiativen und Projekte sich in Brandenburg für Demokratie, Vielfalt und gesellschaftlichen Zusammenhalt einsetzen. Außerdem informiert das Team über kostenlose Beratungs- und Unterstützungsangebote für Menschen, Schulen, Vereine und Kommunen, die sich vor Ort für ein respektvolles Miteinander engagieren möchten. Das Demokratiemobil begleitet das ganze Jahr über Bürgerfeste, Projektwochen und viele weitere Veranstaltungen in Brandenburg und unterstützt regionale Initiativen dabei, demokratische Werte sichtbar zu machen. Der nächste Stopp in unserer Region erfolgt am kommenden Freitag am Senftenberger See.
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13: Mit Henrike Münster. Bei einem schweren Erdbeben in Kolumbien sind mindestens 111 Menschen ums Leben gekommen. Nach Angaben der Behörden werden weitere Menschen unter den Trümmern eingestürzter Gebäude vermisst. Besonders betroffen sind die Städte Pereira, Quibido, Cali und Manizales. Rettungskräfte und Anwohner suchen dort nach Überlebenden. Das Beben hatte eine Stärke von 7,4. Das Epizentrum lag rund 400 Kilometer westlich der Hauptstadt Bogotá. Die Erschütterungen waren auch im Nachbarland Venezuela zu spüren. Das oberste Gericht Russlands hat die Antikriegspartei Jabloko von der Parlamentswahl im September ausgeschlossen. Das Gericht gab damit einer Klage der kremltreuen nationalistischen Partei Rodina statt. Deren Vorsitzender wirft Jabloko vor, eine vom Westen unterstützte Bewegung zu sein und Russland destabilisieren zu wollen. Jabloko ist derzeit die einzige Partei in Russland, die sich offen gegen den Krieg in der Ukraine ausspricht. Das türkische Parlament hat mit großer Mehrheit für einen Gesetzentwurf gestimmt, der tausenden Mitgliedern der verbotenen kurdischen Arbeiterpartei PKK Straferleichterungen ermöglichen soll. Die Regierungspartei AKP will damit den Friedensprozess mit der PKK voranbringen. Die Organisation hatte im vergangenen Jahr angekündigt, ihren jahrzehntelang bewaffneten Kampf gegen den türkischen Staat zu beenden und sich im Zuge der Friedensbemühungen aufzulösen. Bei der Deutschen Bahn nehmen Übergriffe auf Zugbegleiter im Regionalverkehr weiter zu. Nach Angaben des Konzerns wurden im ersten Halbjahr 989 Vorfälle gemeldet, 14% mehr als im gleichen Zeitraum des vergangenen Jahres. Bundesverkehrsminister Bilger von der CDU wird deshalb Gespräche innerhalb der Bundesregierung führen. Ziel sind höhere Strafen für Angriffe auf Zugbegleiter. Anfang Februar hatte der Tod eines Zugbegleiters nach einem Angriff eine Debatte über die Sicherheit der Bahn ausgelöst. Nach Schüssen im Berliner Gräfekiez ermittelt die Polizei wegen eines möglichen Konflikts zwischen verschiedenen Gruppen. Am Samstagabend wurde in einem Café ein 22-Jähriger mehrfach angeschossen. Er kam ins Krankenhaus und wurde notoperiert. Nach Angaben der Polizei besteht inzwischen keine Lebensgefahr mehr. Der mutmaßliche Schütze konnte fliehen. Die Ermittler prüfen, ob die Tat mit weiteren Schüssen im Gräfekiez zusammenhängt. Bereits im März war ein 23-Jähriger in der Gräfestraße angeschossen worden. Im Mai fielen dort erneut Schüsse. Nur einen Tag später wurde am Bahnhof Zoo ein 30-Jähriger erschossen. Nach RBB-Informationen gehörte das Opfer zu einer polizeibekannten Großfamilie. Auch in diesem Fall ermittelt eine Mordkommission.
14: Soweit das Neueste aus der Radio SKW Nachrichtenredaktion. 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
7: Mit Henrike Münster. Bei einem schweren Erdbeben in Kolumbien sind mindestens 111 Menschen ums Leben gekommen. Nach Angaben der Behörden werden weitere Menschen unter den Trümmern eingestürzter Gebäude vermisst. Besonders betroffen sind die Städte Pereira, Quibido, Cali und Manizales. Rettungskräfte und Anwohner suchen dort nach Überlebenden. Das Beben hatte eine Stärke von 7,4. Das Epizentrum lag rund 400 Kilometer westlich der Hauptstadt Bogotá. Die Erschütterungen waren auch im Nachbarland Venezuela zu spüren. Das oberste Gericht Russlands hat die Antikriegspartei Jabloko von der Parlamentswahl im September ausgeschlossen. Das Gericht gab damit einer Klage der kremltreuen nationalistischen Partei Rodina statt. Deren Vorsitzender wirft Jabloko vor, eine vom Westen unterstützte Bewegung zu sein und Russland destabilisieren zu wollen. Jabloko ist derzeit die einzige Partei in Russland, die sich offen gegen den Krieg in der Ukraine ausspricht. Das türkische Parlament hat mit großer Mehrheit für einen Gesetzentwurf gestimmt, der tausenden Mitgliedern der verbotenen kurdischen Arbeiterpartei PKK Straferleichterungen ermöglichen soll. Die Regierungspartei AKP will damit den Friedensprozess mit der PKK voranbringen. Die Organisation hatte im vergangenen Jahr angekündigt, ihren jahrzehntelang bewaffneten Kampf gegen den türkischen Staat zu beenden und sich im Zuge der Friedensbemühungen aufzulösen. Bei der Deutschen Bahn nehmen Übergriffe auf Zugbegleiter im Regionalverkehr weiter zu. Nach Angaben des Konzerns wurden im ersten Halbjahr 989 Vorfälle gemeldet, 14% mehr als im gleichen Zeitraum des vergangenen Jahres. Bundesverkehrsminister Bilger von der CDU wird deshalb Gespräche innerhalb der Bundesregierung führen. Ziel sind höhere Strafen für Angriffe auf Zugbegleiter. Anfang Februar hatte der Tod eines Zugbegleiters nach einem Angriff eine Debatte über die Sicherheit der Bahn ausgelöst. Nach Schüssen im Berliner Grefekiez ermittelt die Polizei wegen eines möglichen Konflikts zwischen verschiedenen Gruppen. Am Samstagabend wurde in einem Café ein 22-Jähriger mehrfach angeschossen. Er kam ins Krankenhaus und wurde notoperiert. Nach Angaben der Polizei besteht inzwischen keine Lebensgefahr mehr. Der mutmaßliche Schütze konnte fliehen. Die Ermittler prüfen, ob die Tat mit weiteren Schüssen im Grefekiez zusammenhängt. Bereits im März war ein 23-Jähriger in der Grefestraße angeschossen worden. Im Mai fielen dort erneut Schüsse. Nur einen Tag später wurde am Bahnhof Zoo ein 30-Jähriger erschossen. Nach RBB-Informationen gehörte das Opfer zu einer polizeibekannten Großfamilie. Auch in diesem Fall ermittelt eine Mordkommission.
6: Soweit das Neueste aus der Radio SKW-Nachrichtenredaktion.

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5: Mit Henrike Münster. Die Straße von Hormuz ist nach Angaben von US-Präsident Trump wieder vollständig unter Kontrolle der USA. Damit sei die wichtige Schifffahrtsroute für die internationale Seefahrt frei. Die britische Behörde für die Sicherheit der Schifffahrt widerspricht dieser Darstellung. Sie warnt weiterhin vor einer ernsten Bedrohung durch mögliche iranische Angriffe auf Schiffe in der Meerenge. Iran wiederum beansprucht die Kontrolle über die Straße von Hormuz für sich und droht damit, Gebühren für die Durchfahrt zu erheben. In Ungarn wird am Dienstag ein neues Staatsoberhaupt gewählt. Die regierende Tisza-Partei hat den 73 Jahre alten András Baka für das Amt nominiert. Baka war von 1991 bis 2008 Richter am Europäischen Gerichtshof für Menschenrechte. Von 2009 bis 2011 stand er an der Spitze des obersten Gerichts Ungarns. Er gilt als scharfer Kritiker des früheren Regierungschefs Viktor Orban. Da die Tisza-Partei seit der Parlamentswahl im April über eine Dritte Mehrheit verfügt, gilt die Wahl ihres Kandidaten als nahezu sicher. Passagiere der Lufthansa müssen vorerst nicht mit weiteren Streiks der Piloten rechnen. Die Gewerkschaft Vereinigung Cockpit hat sich mit dem Unternehmen auf ein Schlichtungsverfahren verständigt. Dabei geht es um offene Tariffragen bei Lufthansa, Lufthansa Cargo, Lufthansa Cityline und Eurowings. Die Piloten hatten in diesem Jahr bereits 7-mal gestreikt. Hunderte Flüge fielen aus. Die Lufthansa bezifferte die Kosten der Streiks auf rund 150 Millionen Euro. Auf einem leerstehenden Gehöft in Brandenburg an der Havel sind Sprengladungen und mutmaßlich menschliche Knochen entdeckt worden. Nach Einschätzung der Polizei handelt es sich bei den Knochen vermutlich um sehr alte menschliche Überreste. Gefunden wurden unter anderem Schädel- und Beinknochen. Angehörige des letzten Bewohners entdeckten sie bei Aufräumarbeiten. In einem Schuppen stießen die Angehörigen außerdem auf verdächtige Gegenstände. Spezialisten des Landeskriminalamtes stellten fest, dass es sich um alte Zündladungen handelte. Die Gegenstände wurden in einem Spezialbehälter auf einen nahegelegenen Acker gebracht und dort kontrolliert gesprengt. Die Polizei leitete sowohl ein Todesermittlungsverfahren als auch ein Verfahren wegen eines möglichen Verstoßes gegen das Sprengstoffgesetz ein.
4: Soweit das Neueste aus der Radio SKW Nachrichtenredaktion. 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
8: Mit Henrike Münster. Die Straße von Hormuz ist nach Angaben von US-Präsident Trump wieder vollständig unter Kontrolle der USA. Damit sei die wichtige Schifffahrtsroute für die internationale Seefahrt frei. Die britische Behörde für die Sicherheit der Schifffahrt widerspricht dieser Darstellung. Sie warnt weiterhin vor einer ernsten Bedrohung durch mögliche iranische Angriffe auf Schiffe in der Meerenge. Iran wiederum beansprucht die Kontrolle über die Straße von Hormuz für sich und droht damit, Gebühren für die Durchfahrt zu erheben. In Ungarn wird am Dienstag ein neues Staatsoberhaupt gewählt. Die regierende Tisza-Partei hat den 73 Jahre alten András Baka für das Amt nominiert. Baka war von 1991 bis 2008 Richter am Europäischen Gerichtshof für Menschenrechte. Von 2009 bis 2011 stand er an der Spitze des obersten Gerichts Ungarns. Er gilt als scharfer Kritiker des früheren Regierungschefs Viktor Orban. Da die Tisza-Partei seit der Parlamentswahl im April über eine Zweidrittelmehrheit verfügt, gilt die Wahl ihres Kandidaten als nahezu sicher. Passagiere der Lufthansa müssen vorerst nicht mit weiteren Streiks der Piloten rechnen. Die Gewerkschaft Vereinigung Cockpit hat sich mit dem Unternehmen auf ein Schlichtungsverfahren verständigt. Dabei geht es um offene Tariffragen bei Lufthansa, Lufthansa Cargo, Lufthansa Cityline und Eurowings. Die Piloten hatten in diesem Jahr bereits 7-mal gestreikt. Hunderte Flüge fielen aus. Die Lufthansa bezifferte die Kosten der Streiks auf rund 150 Millionen Euro. Auf einem leerstehenden Gehöft in Brandenburg an der Havel sind Sprengladungen und mutmaßlich menschliche Knochen entdeckt worden. Nach Einschätzung der Polizei handelt es sich bei den Knochen vermutlich um sehr alte menschliche Überreste. Gefunden wurden unter anderem Schädel- und Beinknochen. Angehörige des letzten Bewohners entdeckten sie bei Aufräumarbeiten. In einem Schuppen stießen die Angehörigen außerdem auf verdächtige Gegenstände. Spezialisten des Landeskriminalamtes stellten fest, dass es sich um alte Zündladungen handelte. Die Gegenstände wurden in einem Spezialbehälter auf einen nahegelegenen Acker gebracht und dort kontrolliert gesprengt. Die Polizei leitete sowohl ein Todesermittlungsverfahren als auch ein Verfahren wegen eines möglichen Verstoßes gegen das Sprengstoffgesetz ein.
7: Soweit das Neueste aus der Radio SKW Nachrichtenredaktion.

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13: Mit Henrike Münster. Die Straße von Hormuz ist nach Angaben von US-Präsident Trump wieder vollständig unter Kontrolle der USA. Damit sei die wichtige Schifffahrtsroute für die internationale Seefahrt frei. Die britische Behörde für die Sicherheit der Schifffahrt widerspricht dieser Darstellung. Sie warnt weiterhin vor einer ernsten Bedrohung durch mögliche iranische Angriffe auf Schiffe in der Meerenge. Iran wiederum beansprucht die Kontrolle über die Straße von Hormuz für sich und droht damit, Gebühren für die Durchfahrt zu erheben. In Ungarn wird am Dienstag ein neues Staatsoberhaupt gewählt. Die regierende Tisza-Partei hat den 73 Jahre alten András Baka für das Amt nominiert. Baka war von 1991 bis 2008 Richter am Europäischen Gerichtshof für Menschenrechte. Von 2009 bis 2011 stand er an der Spitze des obersten Gerichts Ungarns. Er gilt als scharfer Kritiker des früheren Regierungschefs Viktor Orban. Da die Tisza-Partei seit der Parlamentswahl im April über eine dritte Mehrheit verfügt, gilt die Wahl ihres Kandidaten als nahezu sicher. Passagiere der Lufthansa müssen vorerst nicht mit weiteren Streiks der Piloten rechnen. Die Gewerkschaft Vereinigung Cockpit hat sich mit dem Unternehmen auf ein Schlichtungsverfahren verständigt. Dabei geht es um offene Tariffragen bei Lufthansa, Lufthansa Cargo, Lufthansa Cityline und Eurowings. Die Piloten hatten in diesem Jahr bereits 7-mal gestreikt. Hunderte Flüge fielen aus. Die Lufthansa bezifferte die Kosten der Streiks auf rund 150 Millionen Euro. Auf einem leerstehenden Gehöft in Brandenburg an der Havel sind Sprengladungen und mutmaßlich menschliche Knochen entdeckt worden. Nach Einschätzung der Polizei handelt es sich bei den Knochen vermutlich um sehr alte menschliche Überreste. Gefunden wurden unter anderem Schädel- und Beinknochen. Angehörige des letzten Bewohners entdeckten sie bei Aufräumarbeiten. In einem Schuppen stießen die Angehörigen außerdem auf verdächtige Gegenstände. Spezialisten des Landeskriminalamtes stellten fest, dass es sich um alte Zündkerzen handelte. Die Gegenstände wurden in einem Spezialbehälter auf einen nahegelegenen Acker gebracht und dort kontrolliert gesprengt. Die Polizei leitete sowohl ein Todesermittlungsverfahren als auch ein Verfahren wegen eines möglichen Verstoßes gegen das Sprengstoffgesetz ein.
12: Soweit das Neueste aus der Radio SKW Nachrichtenredaktion. 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
7: Mit Henrike Münster. Die Straße von Hormuz ist nach Angaben von US-Präsident Trump wieder vollständig unter Kontrolle der USA. Damit sei die wichtige Schifffahrtsroute für die internationale Seefahrt frei. Die britische Behörde für die Sicherheit der Schifffahrt widerspricht dieser Darstellung. Sie warnt weiterhin vor einer ernsten Bedrohung durch mögliche iranische Angriffe auf Schiffe in der Meerenge. Iran wiederum beansprucht die Kontrolle über die Straße von Hormuz für sich und droht damit, Gebühren für die Durchfahrt zu erheben. In Ungarn wird am Dienstag ein neues Staatsoberhaupt gewählt. Die regierende Tisza-Partei hat den 73 Jahre alten András Baka für das Amt nominiert. Baka war von 1991 bis 2008 Richter am Europäischen Gerichtshof für Menschenrechte. Von 2009 bis 2011 stand er an der Spitze des obersten Gerichts Ungarns. Er gilt als scharfer Kritiker des früheren Regierungschefs Viktor Orban. Da die Tisza-Partei seit der Parlamentswahl im April über eine Zweidrittelmehrheit verfügt, gilt die Wahl ihres Kandidaten als nahezu sicher. Passagiere der Lufthansa müssen vorerst nicht mit weiteren Streiks der Piloten rechnen. Die Gewerkschaft Vereinigung Cockpit hat sich mit dem Unternehmen auf ein Schlichtungsverfahren verständigt. Dabei geht es um offene Tariffragen bei Lufthansa, Lufthansa Cargo, Lufthansa Cityline und Eurowings. Die Piloten hatten in diesem Jahr bereits 7-mal gestreikt. Hunderte Flüge fielen aus. Die Lufthansa bezifferte die Kosten der Streiks auf rund 150 Millionen Euro. Auf einem leerstehenden Gehöft in Brandenburg an der Havel sind Sprengladungen und mutmaßlich menschliche Knochen entdeckt worden. Nach Einschätzung der Polizei handelt es sich bei den Knochen vermutlich um sehr alte menschliche Überreste. Gefunden wurden unter anderem Schädel- und Beinknochen. Angehörige des letzten Bewohners entdeckten sie bei Aufräumarbeiten. In einem Schuppen stießen die Angehörigen außerdem auf verdächtige Gegenstände. Spezialisten des Landeskriminalamtes stellten fest, dass es sich um alte Ladungen handelte. Die Gegenstände wurden in einem Spezialbehälter auf einen nahegelegenen Acker gebracht und dort kontrolliert gesprengt. Die Polizei leitete sowohl ein Todesermittlungsverfahren als auch ein Verfahren wegen eines möglichen Verstoßes gegen das Sprengstoffgesetz ein.
6: Soweit das Neueste aus der Radio SKW Nachrichtenredaktion.

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6: Mit Henrike Münster. Die Straße von Hormuz ist nach Angaben von US-Präsident Trump wieder vollständig unter Kontrolle der USA. Damit sei die wichtige Schifffahrtsroute für die internationale Seefahrt frei. Die britische Behörde für die Sicherheit der Schifffahrt widerspricht dieser Darstellung. Sie warnt weiterhin vor einer ernsten Bedrohung durch mögliche iranische Angriffe auf Schiffe in der Meerenge. Iran wiederum beansprucht die Kontrolle über die Straße von Hormuz für sich und droht damit, Gebühren für die Durchfahrt zu erheben. In Ungarn wird am Dienstag ein neues Staatsoberhaupt gewählt. Die regierende Tiszapartei hat den 73 Jahre alten András Baka für das Amt nominiert. Baka war von 1991 bis 2008 Richter am Europäischen Gerichtshof für Menschenrechte. Von 2009 bis 2011 stand er an der Spitze des obersten Gerichts Ungarns. Er gilt als scharfer Kritiker des früheren Regierungschefs Viktor Orban. Da die Tiszapartei seit der Parlamentswahl im April über eine dritte Mehrheit verfügt, gilt die Wahl ihres Kandidaten als nahezu sicher. Passagiere der Lufthansa müssen vorerst nicht mit weiteren Streiks der Piloten rechnen. Die Gewerkschaft Vereinigung Cockpit hat sich mit dem Unternehmen auf ein Schlichtungsverfahren verständigt. Dabei geht es um offene Tariffragen bei Lufthansa, Lufthansa Cargo, Lufthansa Cityline und Eurowings. Die Piloten hatten in diesem Jahr bereits 7-mal gestreikt. Hunderte Flüge fielen aus. Die Lufthansa bezifferte die Kosten der Streiks auf rund 150 Millionen Euro. Auf einem leerstehenden Gehöft in Brandenburg an der Havel sind Sprengladungen und mutmaßlich menschliche Knochen entdeckt worden. Nach Einschätzung der Polizei handelt es sich bei den Knochen vermutlich um sehr alte menschliche Überreste. Gefunden wurden unter anderem Schädel- und Beinknochen. Angehörige des letzten Bewohners entdeckten sie bei Aufräumarbeiten. In einem Schuppen stießen die Angehörigen außerdem auf verdächtige Gegenstände. Spezialisten des Landeskriminalamtes stellten fest, dass es sich um alte Zündladungen handelte. Die Gegenstände wurden in einem Spezialbehälter auf einen nahegelegenen Acker gebracht und dort kontrolliert gesprengt. Die Polizei leitete sowohl ein Todesermittlungsverfahren als auch ein Verfahren wegen eines möglichen Verstoßes gegen das Sprengstoffgesetz ein.
5: Soweit das Neueste aus der Radio SKW Nachrichtenredaktion. 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
7: Mit Henrike Münster. Die Straße von Hormuz ist nach Angaben von US-Präsident Trump wieder vollständig unter Kontrolle der USA. Damit sei die wichtige Schifffahrtsroute für die internationale Seefahrt frei. Die britische Behörde für die Sicherheit der Schifffahrt widerspricht dieser Darstellung. Sie warnt weiterhin vor einer ernsten Bedrohung durch mögliche iranische Angriffe auf Schiffe in der Meerenge. Iran wiederum beansprucht die Kontrolle über die Straße von Hormuz für sich und droht damit, Gebühren für die Durchfahrt zu erheben. In Ungarn wird am Dienstag ein neues Staatsoberhaupt gewählt. Die regierende Tisza-Partei hat den 73 Jahre alten András Baka für das Amt nominiert. Baka war von 1991 bis 2008 Richter am Europäischen Gerichtshof für Menschenrechte. Von 2009 bis 2011 stand er an der Spitze des obersten Gerichts Ungarns. Er gilt als scharfer Kritiker des früheren Regierungschefs Viktor Orban. Da die Tisza-Partei seit der Parlamentswahl im April über eine Zweidrittelmehrheit verfügt, gilt die Wahl ihres Kandidaten als nahezu sicher. Passagiere der Lufthansa müssen vorerst nicht mit weiteren Streiks der Piloten rechnen. Die Gewerkschaft Vereinigung Cockpit hat sich mit dem Unternehmen auf ein Schlichtungsverfahren verständigt. Dabei geht es um offene Tariffragen bei Lufthansa, Lufthansa Cargo, Lufthansa Cityline und Eurowings. Die Piloten hatten in diesem Jahr bereits 7-mal gestreikt. Hunderte Flüge fielen aus. Die Lufthansa bezifferte die Kosten der Streiks auf rund 150 Millionen Euro. Auf einem leerstehenden Gehöft in Brandenburg an der Havel sind Sprengladungen und mutmaßlich menschliche Knochen entdeckt worden. Nach Einschätzung der Polizei handelt es sich bei den Knochen vermutlich um sehr alte menschliche Überreste. Gefunden wurden unter anderem Schädel- und Beinknochen. Angehörige des letzten Bewohners entdeckten sie bei Aufräumarbeiten. In einem Schuppen stießen die Angehörigen außerdem auf verdächtige Gegenstände. Spezialisten des Landeskriminalamtes stellten fest, dass es sich um alte Ladungen handelte. Die Gegenstände wurden in einem Spezialbehälter auf einen nahegelegenen Acker gebracht und dort kontrolliert gesprengt. Die Polizei leitete sowohl ein Todesermittlungsverfahren als auch ein Verfahren wegen eines möglichen Verstoßes gegen das Sprengstoffgesetz ein.
0: Soweit das Neueste aus der Radio SKW Nachrichtenredaktion.

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5: Mit Henrike Münster. Die Straße von Hormuz ist nach Angaben von US-Präsident Trump wieder vollständig unter Kontrolle der USA. Damit sei die wichtige Schifffahrtsroute für die internationale Seefahrt frei. Die britische Behörde für die Sicherheit der Schifffahrt widerspricht dieser Darstellung. Sie warnt weiterhin vor einer ernsten Bedrohung durch mögliche iranische Angriffe auf Schiffe in der Meerenge. Iran wiederum beansprucht die Kontrolle über die Straße von Hormuz für sich und droht damit, Gebühren für die Durchfahrt zu erheben. In Ungarn wird am Dienstag ein neues Staatsoberhaupt gewählt. Die regierende Tisza-Partei hat den 73 Jahre alten András Baka für das Amt nominiert. Baka war von 1991 bis 2008 Richter am Europäischen Gerichtshof für Menschenrechte. Von 2009 bis 2011 stand er an der Spitze des obersten Gerichts Ungarns. Er gilt als scharfer Kritiker des früheren Regierungschefs Viktor Orban. Da die Tisza-Partei seit der Parlamentswahl im April über eine Zweidrittelmehrheit verfügt, gilt die Wahl ihres Kandidaten als nahezu sicher. Passagiere der Lufthansa müssen vorerst nicht mit weiteren Streiks der Piloten rechnen. Die Gewerkschaft Vereinigung Cockpit hat sich mit dem Unternehmen auf ein Schlichtungsverfahren verständigt. Dabei geht es um offene Tariffragen bei Lufthansa, Lufthansa Cargo, Lufthansa Cityline und Eurowings. Die Piloten hatten in diesem Jahr bereits 7-mal gestreikt. Hunderte Flüge fielen aus. Die Lufthansa bezifferte die Kosten der Streiks auf rund 150 Millionen Euro. Auf einem leerstehenden Gehöft in Brandenburg an der Havel sind Sprengladungen und mutmaßlich menschliche Knochen entdeckt worden. Nach Einschätzung der Polizei handelt es sich bei den Knochen vermutlich um sehr alte menschliche Überreste. Gefunden wurden unter anderem Schädel- und Beinknochen. Angehörige des letzten Bewohners entdeckten sie bei Aufräumarbeiten. In einem Schuppen stießen die Angehörigen außerdem auf verdächtige Gegenstände. Spezialisten des Landeskriminalamtes stellten fest, dass es sich um alte Zündladungen handelte. Die Gegenstände wurden in einem Spezialbehälter auf einen nahegelegenen Acker gebracht und dort kontrolliert gesprengt. Die Polizei leitete sowohl ein Todesermittlungsverfahren als auch ein Verfahren wegen eines möglichen Verstoßes gegen das Sprengstoffgesetz ein.
4: Soweit das Neueste aus der Radio SKW Nachrichtenredaktion.
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7: Während es heute noch wechselnd bewölkt ist, gibt es morgen und am Mittwoch viel Sonnenschein. Dazu bleibt es trocken. Es wird wärmer. Die Höchstwerte steigen von 23 Grad heute auf 29 Grad am morgigen Mittwoch.
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7: Auf der A10, dem östlichen Berliner Ring in Richtung Dreieck Barnim, ist zwischen Freienbrink und Erkner die rechte Spur wegen Bauarbeiten gesperrt. Auf der A12 zwischen Briesen und Fürstenwalde West ist in beiden Richtungen nur eine Spur frei. Auf der A13 zwischen Bessensee und Mittenwalde staut es sich zwischenzeitlich mit einer Wartezeit von ca. 10 Minuten. In Berlin staut es sich auf dem Stadtring in Richtung Wedding zwischen Oberlandstraße und Schmargendorf. Hier müssen Sie mit 10 Minuten Verzögerung rechnen. In Köpenick wird die Bahnhofstraße bis Ende August in beiden Richtungen zwischen Elknerplatz und am Bahndamm gesperrt. Umleitungen sind ausgeschildert. Fahren Sie vorsichtig und planen Sie etwas mehr Zeit ein.
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7: Geblitzt wird heute in Diepensee, Hoherlehmer Straße, in der 30er Zone. A10 am Schönefelder Kreuz in Richtung Frankfurt-Oder und nochmal A10 in Höhe Spreenhagen in Fahrtrichtung Dreieck Spree-Au. Und einen haben wir noch in Dabendorf bei Zossen in der Goethestraße. Vielen Dank an Dennis für diese Meldung.
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5: 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Wenn der Sommer seinen Höhepunkt erreicht, dann ist es wieder Zeit für das Zehsener Strandfest. 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
1: Am Brandenburger Tor, durch das heute täglich tausende Menschen aus aller Welt ungehindert hindurchspazieren, steht plötzlich wieder eine Mauer. Keine echte natürlich, aber eine, die zum Nachdenken anregen soll. Rund um den 65. Jahrestag des Mauerbaus erinnert eine knapp 30 Meter lange und fast 3 Meter hohe Installation an die Teilung Berlins. Ergänzt wird sie durch eine Open-Air-Ausstellung mit historischen Fotografien, die zeigt, wie sich das Leben der Menschen zwischen 1961 und 1990 Schritt für Schritt veränderte. Aus einer offenen Stadt wurde eine geteilte. Familien wurden auseinandergerissen, Fluchten scheiterten und für viele Berlinerinnen und Berliner bestimmte die Mauer fast 3 Jahrzehnte lang den Alltag. Die Installation soll vom 13. bis zum 16. August am Brandenburger Tor zu sehen sein. In der ganzen Stadt sind zudem Zeitzeugengespräche, Führungen, Lesungen und Konzerte geplant, die an die Geschichte der deutschen Teilung erinnern.
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9: Mit Henrike Münster. Die Straße von Hormuz ist nach Angaben von US-Präsident Trump wieder vollständig unter Kontrolle der USA. Damit sei die wichtige Schifffahrtsroute für die internationale Seefahrt frei. Die britische Behörde für die Sicherheit der Schifffahrt widerspricht dieser Darstellung. Sie warnt weiterhin vor einer ernsten Bedrohung durch mögliche iranische Angriffe auf Schiffe in der Meerenge. Iran wiederum beansprucht die Kontrolle über die Straße von Hormuz für sich und droht damit, Gebühren für die Durchfahrt zu erheben. In Ungarn wird am Dienstag ein neues Staatsoberhaupt gewählt. Die regierende Tisza-Partei hat den 73 Jahre alten András Baka für das Amt nominiert. Baka war von 1991 bis 2008 Richter am Europäischen Gerichtshof für Menschenrechte. Von 2009 bis 2011 stand er an der Spitze des obersten Gerichts Ungarns. Er gilt als scharfer Kritiker des früheren Regierungschefs Viktor Orbán. Da die Tisza-Partei seit der Parlamentswahl im April über eine Zweidrittelmehrheit verfügt, gilt die Wahl ihres Kandidaten als nahezu sicher. Passagiere der Lufthansa müssen vorerst nicht mit weiteren Streiks der Piloten rechnen. Die Gewerkschaft Vereinigung Cockpit hat sich mit dem Unternehmen auf ein Schlichtungsverfahren verständigt. Dabei geht es um offene Tariffragen bei Lufthansa, Lufthansa Cargo, Lufthansa Cityline und Eurowings. Die Piloten hatten in diesem Jahr bereits 7-mal gestreikt. Hunderte Flüge fielen aus. Die Lufthansa bezifferte die Kosten der Streiks auf rund 150 Millionen Euro. Auf einem leerstehenden Gehöft in Brandenburg an der Havel sind Sprengladungen und mutmaßlich menschliche Knochen entdeckt worden. Nach Einschätzung der Polizei handelt es sich bei den Knochen vermutlich um sehr alte menschliche Überreste. Gefunden wurden unter anderem Schädel- und Beinknochen. Angehörige des letzten Bewohners entdeckten sie bei Aufräumarbeiten. In einem Schuppen stießen die Angehörigen außerdem auf verdächtige Gegenstände. Spezialisten des Landeskriminalamtes stellten fest, dass es sich um alte Zündladungen handelte. Die Gegenstände wurden in einem Spezialbehälter auf einen nahegelegenen Acker gebracht und dort kontrolliert gesprengt. Die Polizei leitete sowohl ein Todesermittlungsverfahren als auch ein Verfahren wegen eines möglichen Verstoßes gegen das Sprengstoffgesetz ein.
8: Soweit das Neueste aus der Radio SKW Nachrichtenredaktion. 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
10: Während es heute noch wechselnd bewölkt ist, gibt es morgen und am Mittwoch viel Sonnenschein. Dazu bleibt es trocken. Es wird wärmer. Die Höchstwerte steigen von 23 Grad heute auf 29 Grad am morgigen Mittwoch. 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
10: Auf der A10, dem östlichen Berliner Ring in Richtung Dreieck Barnim, ist zwischen Freienbrink und Erkner die rechte Spur wegen Bauarbeiten gesperrt. Auf der A12 zwischen Briesen und Fürstenwalde West ist in beiden Richtungen nur eine Spur frei. Auf der A13 zwischen Bessensee und Mittenwalde staut es sich zwischenzeitlich mit einer Wartezeit von ca. 10 Minuten. In Berlin staut es sich auf dem Stadtring in Richtung Wedding zwischen Oberlandstraße und Schmargendorf. Hier müssen Sie mit 10 Minuten Verzögerung rechnen. In Köpenick wird die Bahnhofstraße bis Ende August in beiden Richtungen zwischen Elknerplatz und am Bahndamm gesperrt. Umleitungen sind ausgeschildert. Fahren Sie vorsichtig und planen Sie etwas mehr Zeit ein.
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10: Geblitzt wird heute in Diepensee, Hoherlehmer Straße, in der 30er Zone. A10 am Schönefelder Kreuz in Richtung Frankfurt-Oder. Und nochmal A10 in Höhe Spreenhagen in Fahrtrichtung Dreieck Spreeau. Und einen haben wir noch in Dabendorf bei Zossen in der Goethestraße. Vielen Dank an Dennis für diese Meldung.
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1: Demokratie lebt nicht nur in Parlamenten oder bei Wahlen. Oft beginnt sie mit einem einfachen Gespräch. Genau deswegen ist das Demokratiemobil nun wieder in der Region unterwegs. Zum Auftakt seiner diesjährigen Campingtour machte das Infomobil des toleranten Brandenburg in der vergangenen Woche Halt hier bei uns in Wendisch-Rietz. Urlauberinnen und Urlauber sowie alle Interessierten können auf der Campingplatz-Rundreise in den Sommermonaten unkompliziert ins Gespräch kommen und erfahren, welche Vereine, Initiativen und Projekte sich in Brandenburg für Demokratie, Vielfalt und gesellschaftlichen Zusammenhalt einsetzen. Außerdem informiert das Team über kostenlose Beratungs- und Unterstützungsangebote für Menschen, Schulen, Vereine und Kommunen, die sich vor Ort für ein respektvolles Miteinander engagieren möchten. Das Demokratiemobil begleitet das ganze Jahr über Bürgerfeste, Projektwochen und viele weitere Veranstaltungen in Brandenburg und unterstützt regionale Initiativen dabei, demokratische Werte sichtbar zu machen. Der nächste Stopp in unserer Region erfolgt am kommenden Freitag am Senftenberger See.
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9: Mit Henrike Münster. Die Straße von Hormuz ist nach Angaben von US-Präsident Trump wieder vollständig unter Kontrolle der USA. Damit sei die wichtige Schifffahrtsroute für die internationale Seefahrt frei. Die britische Behörde für die Sicherheit der Schifffahrt widerspricht dieser Darstellung. Sie warnt weiterhin vor einer ernsten Bedrohung durch mögliche iranische Angriffe auf Schiffe in der Meerenge. Iran wiederum beansprucht die Kontrolle über die Straße von Hormuz für sich und droht damit, Gebühren für die Durchfahrt zu erheben. In Ungarn wird am Dienstag ein neues Staatsoberhaupt gewählt. Die regierende Tisza-Partei hat den 73 Jahre alten András Baka für das Amt nominiert. Baka war von 1991 bis 2008 Richter am Europäischen Gerichtshof für Menschenrechte. Von 2009 bis 2011 stand er an der Spitze des obersten Gerichts Ungarns. Er gilt als scharfer Kritiker des früheren Regierungschefs Viktor Orban. Da die Tisza-Partei seit der Parlamentswahl im April über eine Zweidrittelmehrheit verfügt, gilt die Wahl ihres Kandidaten als nahezu sicher. Passagiere der Lufthansa müssen vorerst nicht mit weiteren Streiks der Piloten rechnen. Die Gewerkschaft Vereinigung Cockpit hat sich mit dem Unternehmen auf ein Schlichtungsverfahren verständigt. Dabei geht es um offene Tariffragen bei Lufthansa, Lufthansa Cargo, Lufthansa Cityline und Eurowings. Die Piloten hatten in diesem Jahr bereits 7-mal gestreikt. Hunderte Flüge fielen aus. Die Lufthansa bezifferte die Kosten der Streiks auf rund 150 Millionen Euro. Auf einem leerstehenden Gehöft in Brandenburg an der Havel sind Sprengladungen und mutmaßlich menschliche Knochen entdeckt worden. Nach Einschätzung der Polizei handelt es sich bei den Knochen vermutlich um sehr alte menschliche Überreste. Gefunden wurden unter anderem Schädel- und Beinknochen. Angehörige des letzten Bewohners entdeckten sie bei Aufräumarbeiten. In einem Schuppen stießen die Angehörigen außerdem auf verdächtige Gegenstände. Spezialisten des Landeskriminalamtes stellten fest, dass es sich um alte Ladungen handelte. Die Gegenstände wurden in einem Spezialbehälter auf einen nahegelegenen Acker gebracht und dort kontrolliert gesprengt. Die Polizei leitete sowohl ein Todesermittlungsverfahren als auch ein Verfahren wegen eines möglichen Verstoßes gegen das Sprengstoffgesetz ein.
8: Soweit das Neueste aus der Radio SKW Nachrichtenredaktion. 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
10: Während es heute noch wechselnd bewölkt ist, gibt es morgen und am Mittwoch viel Sonnenschein. Dazu bleibt es trocken. Es wird wärmer. Die Höchstwerte steigen von 23 Grad heute auf 29 Grad am morgigen Mittwoch. 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
10: Auf der A10, dem östlichen Berliner Ring in Richtung Dreieck Barnim, ist zwischen Freienbrink und Erkner die rechte Spur wegen Bauarbeiten gesperrt. Auf der A12 zwischen Briesen und Fürstenwalde West ist in beiden Richtungen nur eine Spur frei. Auf der A13 zwischen Bessensee und Mittenwalde staut es sich zwischenzeitlich mit einer Wartezeit von ca. 10 Minuten. In Berlin staut es sich auf dem Stadtring in Richtung Wedding zwischen Oberlandstraße und Schmargendorf. Hier müssen Sie mit 10 Minuten Verzögerung rechnen. In Köpnick wird die Bahnhofstraße bis Ende August in beiden Richtungen zwischen Elknerplatz und am Bahndamm gesperrt. Umleitungen sind ausgeschildert. Fahren Sie vorsichtig und planen Sie etwas mehr Zeit ein.
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10: Geblitzt wird heute in Diepensee, Hoherlehmer Straße, in der 30er Zone. A10 am Schönefelder Kreuz in Richtung Frankfurt-Oder und nochmal A10 in Höhe Spreenhagen in Fahrtrichtung Dreieck Spree-Au. Und einen haben wir noch in Dabendorf bei Zossen in der Goethestraße. Vielen Dank an Dennis für diese Meldung.
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2: Es geht voran in den Spreewelten. So gab es den ersten Spatenstich für die neue Mühlensauna im Saunadorf in den Spreewelten. Im Herbst soll die Sauna dann entstehen. Dazu soll es regelmäßig die Möglichkeit geben, den Bau mitzubegleiten. Mit besonderen Einblicken, Bauupdates und allem rund um das, was da im Saunadorf Neues entsteht. Aber natürlich darf weiter ganz ungehindert in anderen Erlebnis- und Themensaunen geschwitzt werden. Von Zitrone über Heu bis hin zur außergewöhnlichen Gurkensauna. Alle Infos und weiteren Highlights gibt es auf den Social-Media-Kanälen der Spreewelten, auf Instagram und Facebook @Spreewelten und natürlich auch unter spreewelten.de.

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1: Am Brandenburger Tor, durch das heute täglich tausende Menschen aus aller Welt ungehindert hindurch spazieren, steht plötzlich wieder eine Mauer. Keine echte natürlich, aber eine, die zum Nachdenken anregen soll. Rund um den 65. Jahrestag des Mauerbaus erinnert eine knapp 30 Meter lange und fast 3 Meter hohe Installation an die Teilung Berlins. Ergänzt wird sie durch eine Open-Air-Ausstellung mit historischen Fotografien, die zeigt, wie sich das Leben der Menschen zwischen 1961 und 1990 Schritt für Schritt veränderte. Aus einer offenen Stadt wurde eine geteilte. Familien wurden auseinandergerissen, Fluchten scheiterten und für viele Berlinerinnen und Berliner bestimmte die Mauer fast 3 Jahrzehnte lang den Alltag. Die Installation soll vom 13. bis zum 16. August am Brandenburger Tor zu sehen sein. In der ganzen Stadt sind zudem Zeitzeugengespräche, Führungen, Lesungen und Konzerte geplant, die an die Geschichte der deutschen Teilung erinnern.
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7: Mit Henrike Münster. Die Straße von Hormuz ist nach Angaben von US-Präsident Trump wieder vollständig unter Kontrolle der USA. Damit sei die wichtige Schifffahrtsroute für die internationale Seefahrt frei. Die britische Behörde für die Sicherheit der Schifffahrt widerspricht dieser Darstellung. Sie warnt weiterhin vor einer ernsten Bedrohung durch mögliche iranische Angriffe auf Schiffe in der Meerenge. Iran wiederum beansprucht die Kontrolle über die Straße von Hormuz für sich und droht damit, Gebühren für die Durchfahrt zu erheben. In Ungarn wird am Dienstag ein neues Staatsoberhaupt gewählt. Die regierende Tisza-Partei hat den 73 Jahre alten András Baka für das Amt nominiert. Baka war von 1991 bis 2008 Richter am Europäischen Gerichtshof für Menschenrechte. Von 2009 bis 2011 stand er an der Spitze des obersten Gerichts Ungarns. Er gilt als scharfer Kritiker des früheren Regierungschefs Viktor Orban. Da die Tisza-Partei seit der Parlamentswahl im April über eine Zweidrittelmehrheit verfügt, gilt die Wahl ihres Kandidaten als nahezu sicher. Passagiere der Lufthansa müssen vorerst nicht mit weiteren Streiks der Piloten rechnen. Die Gewerkschaft Vereinigung Cockpit hat sich mit dem Unternehmen auf ein Schlichtungsverfahren verständigt. Dabei geht es um offene Tariffragen bei Lufthansa, Lufthansa Cargo, Lufthansa Cityline und Eurowings. Die Piloten hatten in diesem Jahr bereits 7-mal gestreikt. Hunderte Flüge fielen aus. Die Lufthansa bezifferte die Kosten der Streiks auf rund 150 Millionen Euro. Auf einem leerstehenden Gehöft in Brandenburg an der Havel sind Sprengladungen und mutmaßlich menschliche Knochen entdeckt worden. Nach Einschätzung der Polizei handelt es sich bei den Knochen vermutlich um sehr alte menschliche Überreste. Gefunden wurden unter anderem Schädel- und Beinknochen. Angehörige des letzten Bewohners entdeckten sie bei Aufräumarbeiten. In einem Schuppen stießen die Angehörigen außerdem auf verdächtige Gegenstände. Spezialisten des Landeskriminalamtes stellten fest, dass es sich um alte Ladungen handelte. Die Gegenstände wurden in einem Spezialbehälter auf einen nahegelegenen Acker gebracht und dort kontrolliert gesprengt. Die Polizei leitete sowohl ein Todesermittlungsverfahren als auch ein Verfahren wegen eines möglichen Verstoßes gegen das Sprengstoffgesetz ein.
6: Soweit das Neueste aus der Radio SKW Nachrichtenredaktion. 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
8: Während es heute noch wechselnd bewölkt ist, gibt es morgen und am Mittwoch viel Sonnenschein. Dazu bleibt es trocken. Es wird wärmer. Die Höchstwerte steigen von 23 Grad heute auf 29 Grad am morgigen Mittwoch. 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
8: Auf der A10, dem östlichen Berliner Ring in Richtung Dreieck Barnim, ist zwischen Freienbrink und Erkner die rechte Spur wegen Bauarbeiten gesperrt. Auf der A12 zwischen Briesen und Fürstenwalde West ist in beiden Richtungen nur eine Spur frei. Auf der A13 zwischen Bessensee und Mittenwalde staut es sich zwischenzeitlich mit einer Wartezeit von ca. 10 Minuten. In Berlin staut es sich auf dem Stadtring in Richtung Wedding zwischen Oberlandstraße und Schmargendorf. Hier müssen Sie mit 10 Minuten Verzögerung rechnen. In Köpenick wird die Bahnhofstraße bis Ende August in beiden Richtungen zwischen Elknerplatz und am Bahndamm gesperrt. Umleitungen sind ausgeschildert. Fahren Sie vorsichtig und planen Sie etwas mehr Zeit ein.
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8: Geblitzt wird heute in Diepensee, Hoherlehmer Straße, in der 30R-Zone. A10 am Schönefelder Kreuz in Richtung Frankfurt-Oder und nochmal A10 in Höhe Spreenhagen in Fahrtrichtung Dreieck Spree-Au und einen haben wir noch in Dabendorf bei Zossen in der Goethestraße. Vielen Dank an Dennis für diese Meldung.
10: Wenn Sie auch noch was gesehen haben unterwegs, Staus oder Blitzer, gerne bei uns melden, entweder anrufen oder auch ganz einfach per WhatsApp direkt zu uns ins Studio 033 75 52 63.

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1: Demokratie lebt nicht nur in Parlamenten oder bei Wahlen. Oft beginnt sie mit einem einfachen Gespräch. Genau deswegen ist das Demokratiemobil nun wieder in der Region unterwegs. Zum Auftakt seiner diesjährigen Campingtour machte das Infomobil des toleranten Brandenburg in der vergangenen Woche Halt hier bei uns in Wendisch-Rietz. Urlauberinnen und Urlauber sowie alle Interessierten können auf der Campingplatz-Rundreise in den Sommermonaten unkompliziert ins Gespräch kommen und erfahren, welche Vereine, Initiativen und Projekte sich in Brandenburg für Demokratie, Vielfalt und gesellschaftlichen Zusammenhalt einsetzen. Außerdem informiert das Team über kostenlose Beratungs- und Unterstützungsangebote für Menschen, Schulen, Vereine und Kommunen, die sich vor Ort für ein respektvolles Miteinander engagieren möchten. Das Demokratiemobil begleitet das ganze Jahr über Bürgerfeste, Projektwochen und viele weitere Veranstaltungen in Brandenburg und unterstützt regionale Initiativen dabei, demokratische Werte sichtbar zu machen. Der nächste Stopp in unserer Region erfolgt am kommenden Freitag am Senftenberger See.
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6: Mit Henrike Münster. Die Straße von Hormuz ist nach Angaben von US-Präsident Trump wieder vollständig unter Kontrolle der USA. Damit sei die wichtige Schifffahrtsroute für die internationale Seefahrt frei. Die britische Behörde für die Sicherheit der Schifffahrt widerspricht dieser Darstellung. Sie warnt weiterhin vor einer ernsten Bedrohung durch mögliche iranische Angriffe auf Schiffe in der Meerenge. Iran wiederum beansprucht die Kontrolle über die Straße von Hormuz für sich und droht damit, Gebühren für die Durchfahrt zu erheben. In Ungarn wird am Dienstag ein neues Staatsoberhaupt gewählt. Die regierende Tisza-Partei hat den 73 Jahre alten András Baka für das Amt nominiert. Baka war von 1991 bis 2008 Richter am Europäischen Gerichtshof für Menschenrechte. Von 2009 bis 2011 stand er an der Spitze des obersten Gerichts Ungarns. Er gilt als scharfer Kritiker des früheren Regierungschefs Viktor Orban. Da die Tisza-Partei seit der Parlamentswahl im April über eine dritte Mehrheit verfügt, gilt die Wahl ihres Kandidaten als nahezu sicher. Passagiere der Lufthansa müssen vorerst nicht mit weiteren Streiks der Piloten rechnen. Die Gewerkschaft Vereinigung Cockpit hat sich mit dem Unternehmen auf ein Schlichtungsverfahren verständigt. Dabei geht es um offene Tariffragen bei Lufthansa, Lufthansa Cargo, Lufthansa Cityline und Eurowings. Die Piloten hatten in diesem Jahr bereits 7-mal gestreikt. Hunderte Flüge fielen aus. Die Lufthansa bezifferte die Kosten der Streiks auf rund 150 Millionen Euro. Auf einem leerstehenden Gehöft in Brandenburg an der Havel sind Sprengladungen und mutmaßlich menschliche Knochen entdeckt worden. Nach Einschätzung der Polizei handelt es sich bei den Knochen vermutlich um sehr alte menschliche Überreste. Gefunden wurden unter anderem Schädel- und Beinknochen. Angehörige des letzten Bewohners entdeckten sie bei Aufräumarbeiten. In einem Schuppen stießen die Angehörigen außerdem auf verdächtige Gegenstände. Spezialisten des Landeskriminalamtes stellten fest, dass es sich um alte Zündladungen handelte. Die Gegenstände wurden in einem Spezialbehälter auf einen nahegelegenen Acker gebracht und dort kontrolliert gesprengt. Die Polizei leitete sowohl ein Todesermittlungsverfahren als auch ein Verfahren wegen eines möglichen Verstoßes gegen das Sprengstoffgesetz ein.
5: Soweit das Neueste aus der Radio SKW Nachrichtenredaktion. 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
7: Auf der A10, dem östlichen Berliner Ring in Richtung Dreieck Barnim, ist zwischen Freienbrink und Erkner die rechte Spur wegen Bauarbeiten gesperrt. Auf der A12 zwischen Briesen und Fürstenwalde West ist in beiden Richtungen nur eine Spur frei. Auf der A13 zwischen Bestensee und Mittenwalde staut es sich zwischenzeitlich mit einer Wartezeit von ca. 10 Minuten. In Berlin staut es sich auf dem Stadtring in Richtung Wedding zwischen Oberlandstraße und Schmargendorf. Hier müssen Sie mit 10 Minuten Verzögerung rechnen. In Köpenick wird die Bahnhofstraße bis Ende August in beiden Richtungen zwischen Elknerplatz und am Bahndamm gesperrt. Umleitungen sind ausgeschildert. Fahren Sie vorsichtig und planen Sie etwas mehr Zeit ein.
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7: Geblitzt wird heute in Diepensee, Hoherlehmer Straße, in der 30er Zone. A10 am Schönefelder Kreuz in Richtung Frankfurt-Oder und nochmal A10 in Höhe Spreenhagen in Fahrtrichtung Dreieck Spree-Au. Und einen haben wir noch in Dabendorf bei Zossen in der Goethestraße. Vielen Dank an Dennis für diese Meldung.
8: 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Entweder anrufen oder auch ganz einfach per WhatsApp direkt zu uns ins Studio. 033 75 52 73 60.
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7: Während es heute noch wechselnd bewölkt ist, gibt es morgen und am Mittwoch viel Sonnenschein. Dazu bleibt es trocken. Es wird wärmer. Die Höchstwerte steigen von 23 Grad heute auf 29 Grad am morgigen Mittwoch.
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1: Am Brandenburger Tor, durch das heute täglich tausende Menschen aus aller Welt ungehindert hindurchspazieren, steht plötzlich wieder eine Mauer. Keine echte natürlich, aber eine, die zum Nachdenken anregen soll. Rund um den 65. Jahrestag des Mauerbaus erinnert eine knapp 30 Meter lange und fast 3 Meter hohe Installation an die Teilung Berlins. Ergänzt wird sie durch eine Open-Air-Ausstellung mit historischen Fotografien, die zeigt, wie sich das Leben der Menschen zwischen 1961 und 1990 Schritt für Schritt veränderte. Aus einer offenen Stadt wurde eine geteilte. Familien wurden auseinandergerissen, Fluchten scheiterten und für viele Berlinerinnen und Berliner bestimmte die Mauer fast 3 Jahrzehnte lang den Alltag. Die Installation soll vom 13. bis zum 16. August am Brandenburger Tor zu sehen sein. In der ganzen Stadt sind zudem Zeitzeugengespräche, Führungen, Lesungen und Konzerte geplant, die an die Geschichte der deutschen Teilung erinnern.
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6: Mit Henrike Münster. Die Straße von Hormuz ist nach Angaben von US-Präsident Trump wieder vollständig unter Kontrolle der USA. Damit sei die wichtige Schifffahrtsroute für die internationale Seefahrt frei. Die britische Behörde für die Sicherheit der Schifffahrt widerspricht dieser Darstellung. Sie warnt weiterhin vor einer ernsten Bedrohung durch mögliche iranische Angriffe auf Schiffe in der Meerenge. Iran wiederum beansprucht die Kontrolle über die Straße von Hormuz für sich und droht damit, Gebühren für die Durchfahrt zu erheben. In Ungarn wird am Dienstag ein neues Staatsoberhaupt gewählt. Die regierende Tisza-Partei hat den 73 Jahre alten András Baka für das Amt nominiert. Baka war von 1991 bis 2008 Richter am Europäischen Gerichtshof für Menschenrechte. Von 2009 bis 2011 stand er an der Spitze des obersten Gerichts Ungarns. Er gilt als scharfer Kritiker des früheren Regierungschefs Viktor Orban. Da die Tisza-Partei seit der Parlamentswahl im April über eine Zweidrittelmehrheit verfügt, gilt die Wahl ihres Kandidaten als nahezu sicher. Passagiere der Lufthansa müssen vorerst nicht mit weiteren Streiks der Piloten rechnen. Die Gewerkschaft Vereinigung Cockpit hat sich mit dem Unternehmen auf ein Schlichtungsverfahren verständigt. Dabei geht es um offene Tariffragen bei Lufthansa, Lufthansa Cargo, Lufthansa Cityline und Eurowings. Die Piloten hatten in diesem Jahr bereits 7-mal gestreikt. Hunderte Flüge fielen aus. Die Lufthansa bezifferte die Kosten der Streiks auf rund 150 Millionen Euro. Auf einem leerstehenden Gehöft in Brandenburg an der Havel sind Sprengladungen und mutmaßlich menschliche Knochen entdeckt worden. Nach Einschätzung der Polizei handelt es sich bei den Knochen vermutlich um sehr alte menschliche Überreste. Gefunden wurden unter anderem Schädel- und Beinknochen. Angehörige des letzten Bewohners entdeckten sie bei Aufräumarbeiten. In einem Schuppen stießen die Angehörigen außerdem auf verdächtige Gegenstände. Spezialisten des Landeskriminalamtes stellten fest, dass es sich um alte Zündladungen handelte. Die Gegenstände wurden in einem Spezialbehälter auf einen nahegelegenen Acker gebracht und dort kontrolliert gesprengt. Die Polizei leitete sowohl ein Todesermittlungsverfahren als auch ein Verfahren wegen eines möglichen Verstoßes gegen das Sprengstoffgesetz ein.
5: Soweit das Neueste aus der Radio SKW Nachrichtenredaktion. 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
7: Während es heute noch wechselnd bewölkt ist, gibt es morgen und am Mittwoch viel Sonnenschein. Dazu bleibt es trocken. Es wird wärmer. Die Höchstwerte steigen von 23 Grad heute auf 29 Grad am morgigen Mittwoch.
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7: Auf der A10, dem östlichen Berliner Ring in Richtung Dreieck Barnim, ist zwischen Freienbrink und Erkner die rechte Spur wegen Bauarbeiten gesperrt. Auf der A12 zwischen Briesen und Fürstenwalde West ist in beiden Richtungen nur eine Spur frei. Auf der A13 zwischen Bestensee und Mittenwalde staut es sich zwischenzeitlich mit einer Wartezeit von ca. 10 Minuten. In Berlin staut es sich auf dem Stadtring in Richtung Wedding zwischen Oberlandstraße und Schmargendorf. Hier müssen Sie mit 10 Minuten Verzögerung rechnen. In Köpenick wird die Bahnhofstraße bis Ende August in beiden Richtungen zwischen Elknerplatz und am Bahndamm gesperrt. Umleitungen sind ausgeschildert. Fahren Sie vorsichtig und planen Sie etwas mehr Zeit ein.
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7: Geblitzt wird heute in Diepensee, Hoherlehmer Straße, in der 30R-Zone. A10 am Schönefelder Kreuz in Richtung Frankfurt-Oder und nochmal A10 in Höhe Spreenhagen in Fahrtrichtung Dreieck Spreeau. Und einen haben wir noch in Dabendorf bei Zossen in der Goethestraße. Vielen Dank an Dennis für diese Meldung.
8: Wenn Sie auch noch was gesehen haben unterwegs, Staus oder Blitzer, gerne bei uns melden. Entweder anrufen oder auch ganz einfach per WhatsApp direkt zu uns ins Studio. 033 75 52 73 60.

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1: Demokratie lebt nicht nur in Parlamenten oder bei Wahlen. Oft beginnt sie mit einem einfachen Gespräch. Genau deswegen ist das Demokratiemobil nun wieder in der Region unterwegs. Zum Auftakt seiner diesjährigen Campingtour machte das Infomobil des toleranten Brandenburg in der vergangenen Woche Halt hier bei uns in Wendisch-Rietz. Urlauberinnen und Urlauber sowie alle Interessierten können auf der Campingplatz-Rundreise in den Sommermonaten unkompliziert ins Gespräch kommen und erfahren, welche Vereine, Initiativen und Projekte sich in Brandenburg für Demokratie, Vielfalt und gesellschaftlichen Zusammenhalt einsetzen. Außerdem informiert das Team über kostenlose Beratungs- und Unterstützungsangebote für Menschen, Schulen, Vereine und Kommunen, die sich vor Ort für ein respektvolles Miteinander engagieren möchten. Das Demokratiemobil begleitet das ganze Jahr über Bürgerfeste, Projektwochen und viele weitere Veranstaltungen in Brandenburg und unterstützt regionale Initiativen dabei, demokratische Werte sichtbar zu machen. Der nächste Stopp in unserer Region erfolgt am kommenden Freitag am Senftenberger See.
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9: Mit Henrike Münster. Die Straße von Hormuz ist nach Angaben von US-Präsident Trump wieder vollständig unter Kontrolle der USA. Damit sei die wichtige Schifffahrtsroute für die internationale Seefahrt frei. Die britische Behörde für die Sicherheit der Schifffahrt widerspricht dieser Darstellung. Sie warnt weiterhin vor einer ernsten Bedrohung durch mögliche iranische Angriffe auf Schiffe in der Meerenge. Iran wiederum beansprucht die Kontrolle über die Straße von Hormuz für sich und droht damit, Gebühren für die Durchfahrt zu erheben. In Ungarn wird am Dienstag ein neues Staatsoberhaupt gewählt. Die regierende Tisza-Partei hat den 73 Jahre alten András Baka für das Amt nominiert. Baka war von 1991 bis 2008 Richter am Europäischen Gerichtshof für Menschenrechte. Von 2009 bis 2011 stand er an der Spitze des obersten Gerichts Ungarns. Er gilt als scharfer Kritiker des früheren Regierungschefs Viktor Orban. Da die Tisza-Partei seit der Parlamentswahl im April über eine Zweidrittelmehrheit verfügt, gilt die Wahl ihres Kandidaten als nahezu sicher. Passagiere der Lufthansa müssen vorerst nicht mit weiteren Streiks der Piloten rechnen. Die Gewerkschaft Vereinigung Cockpit hat sich mit dem Unternehmen auf ein Schlichtungsverfahren verständigt. Dabei geht es um offene Tariffragen bei Lufthansa, Lufthansa Cargo, Lufthansa Cityline und Eurowings. Die Piloten hatten in diesem Jahr bereits 7-mal gestreikt. Hunderte Flüge fielen aus. Die Lufthansa bezifferte die Kosten der Streiks auf rund 150 Millionen Euro. Auf einem leerstehenden Gehöft in Brandenburg an der Havel sind Sprengladungen und mutmaßlich menschliche Knochen entdeckt worden. Nach Einschätzung der Polizei handelt es sich bei den Knochen vermutlich um sehr alte menschliche Überreste. Gefunden wurden unter anderem Schädel- und Beinknochen. Angehörige des letzten Bewohners entdeckten sie bei Aufräumarbeiten. In einem Schuppen stießen die Angehörigen außerdem auf verdächtige Gegenstände. Spezialisten des Landeskriminalamtes stellten fest, dass es sich um alte Zündladungen handelte. Die Gegenstände wurden in einem Spezialbehälter auf einen nahegelegenen Acker gebracht und dort kontrolliert gesprengt. Die Polizei leitete sowohl ein Todesermittlungsverfahren als auch ein Verfahren wegen eines möglichen Verstoßes gegen das Sprengstoffgesetz ein.
8: Soweit das Neueste aus der Radio SKW Nachrichtenredaktion. 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
10: Während es heute noch wechselnd bewölkt ist, gibt es morgen und am Mittwoch viel Sonnenschein. Dazu bleibt es trocken. Es wird wärmer. Die Höchstwerte steigen von 23 Grad heute auf 29 Grad am morgigen Mittwoch.
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10: Auf der A10, dem östlichen Berliner Ring in Richtung Dreieck Barnim, ist zwischen Freienbrink und Erkner die rechte Spur wegen Bauarbeiten gesperrt. Auf der A12 zwischen Briesen und Fürstenwalde West ist in beiden Richtungen nur eine Spur frei. Auf der A13 zwischen Bessensee und Mittenwalde staut es sich zwischenzeitlich mit einer Wartezeit von ca. 10 Minuten. In Berlin staut es sich auf dem Stadtring in Richtung Wedding zwischen Oberlandstraße und Schmargendorf. Hier müssen Sie mit 10 Minuten Verzögerung rechnen. In Köpenick wird die Bahnhofstraße bis Ende August in beiden Richtungen zwischen Elknerplatz und am Bahndamm gesperrt. Umleitungen sind ausgeschildert. Fahren Sie vorsichtig und planen Sie etwas mehr Zeit ein.
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10: Geblitzt wird heute in Diepensee, Hoherlehmer Straße, in der 30R-Zone. A10 am Schönefelder Kreuz in Richtung Frankfurt-Oder und nochmal A10 in Höhe Spreenhagen in Fahrtrichtung Dreieck Spree-Au. Und einen haben wir noch in Dabendorf bei Zossen in der Goethestraße. Vielen Dank an Dennis für diese Meldung.
12: Wenn Sie auch noch was gesehen haben unterwegs, Staus oder Blitzer, gerne bei uns melden. Entweder anrufen oder auch ganz einfach per WhatsApp direkt zu uns ins Studio. 033 75 52 73 60.
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1: Für alle, die auf der Suche nach einer neuen Herausforderung, einer beruflichen Umorientierung sind, es gibt jede Menge Stellenangebote von Unternehmen aus der Region. Klicken wir doch mal rein. Die Märkische Projektbau GmbH in Wildau sucht Maurer, Zimmerer und erfahrene Baufacharbeiter. Zu ihren Aufgaben gehören die Erstellung von Maurer- und Betontragwerke, Zimmerer- und Holzbauarbeiten bis zum Dachstuhl. Dafür bringen sie eine abgeschlossene Ausbildung im Bauhandwerk oder mehrjährige Erfahrung auf der Baustelle mit. Sie können sich auf Baustellen im Umkreis von rund 50 Kilometer um Wildau einstellen, sowie eine Abwechslung in Wohnhäusern, Hallen, Industrie- und Sozialbauten und auch die Möglichkeit, sich zum Vorarbeiter oder Polier vorzuarbeiten. Die AZG Autohaus Sitz GmbH in Zeesen sucht Verkäuferinnen und Verkäufer. Zu ihren Aufgaben gehört der Verkauf von Neu- und Gebrauchtwagen und auch die Akquise von neuen Bestandskunden. Sie bringen dafür Erfahrung im kaufmännischen Bereich mit. Quereinsteiger sind willkommen. Außerdem wird eine Assistentin, ein Assistent im Bereich Verkauf in Verbindung mit Marketingaufgaben gesucht. Fahrrad Ranzinger in Königs Wusterhausen sucht Zweirad-Mechatroniker. Zu den Aufgaben gehören unter anderem die Wartung, Inspektion und Reparatur von Fahrrädern und E-Bikes. Dazu sollten Sie eine abgeschlossene Ausbildung als Zweirad-Mechatroniker, Kfz-Mechatroniker oder eine vergleichbare Qualifikation mitbringen. Geboten wird ein modernes Arbeitsumfeld mit neuesten Werkzeugen und Technik, eine 5-Tage-Woche, 30 Tage Urlaub und ein motiviertes und freundliches Team. Die WIWO, die Wildauer Wohnungsbaugesellschaft, sucht zur Verstärkung des Teams ein Handwerk in den Bereichen Sanitär, Tischler, Maurer, Maler. Sie sollten dafür eine abgeschlossene handwerkliche Berufsausbildung mitbringen, sowie eine selbstständige und strukturierte Arbeitsweise und auch einen Führerschein der

0: Alle Stellenangebote richten sich an alle Geschlechter. Also bewerben Sie sich gleich heute. Wir drücken Ihnen auf jeden Fall ganz, ganz fest die Daumen dafür.
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1: Am Brandenburger Tor, durch das heute täglich tausende Menschen aus aller Welt ungehindert hindurch spazieren, steht plötzlich wieder eine Mauer. Keine echte natürlich, aber eine, die zum Nachdenken anregen soll. Rund um den 65. Jahrestag des Mauerbaus erinnert eine knapp 30 Meter lange und fast 3 Meter hohe Installation an die Teilung Berlins. Ergänzt wird sie durch eine Open-Air-Ausstellung mit historischen Fotografien, die zeigt, wie sich das Leben der Menschen zwischen 1961 und 1990 Schritt für Schritt veränderte. Aus einer offenen Stadt wurde eine geteilte. Familien wurden auseinandergerissen, Fluchten scheiterten und für viele Berlinerinnen und Berliner bestimmte die Mauer fast 3 Jahrzehnte lang den Alltag. Die Installation soll vom 13. bis zum 16. August am Brandenburger Tor zu sehen sein. In der ganzen Stadt sind zudem Zeitzeugengespräche, Führungen, Lesungen und Konzerte geplant, die an die Geschichte der deutschen Teilung erinnern.
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4: Mit Henrike Münster. Die Straße von Hormuz ist nach Angaben von US-Präsident Trump wieder vollständig unter Kontrolle der USA. Damit sei die wichtige Schifffahrtsroute für die internationale Seefahrt frei. Die britische Behörde für die Sicherheit der Schifffahrt widerspricht dieser Darstellung. Sie warnt weiterhin vor einer ernsten Bedrohung durch mögliche iranische Angriffe auf Schiffe in der Meerenge. Iran wiederum beansprucht die Kontrolle über die Straße von Hormuz für sich und droht damit, Gebühren für die Durchfahrt zu erheben. In Ungarn wird am Dienstag ein neues Staatsoberhaupt gewählt. Die regierende Tisza-Partei hat den 73 Jahre alten András Baka für das Amt nominiert. Baka war von 1991 bis 2008 Richter am Europäischen Gerichtshof für Menschenrechte. Von 2009 bis 2011 stand er an der Spitze des obersten Gerichts Ungarns. Er gilt als scharfer Kritiker des früheren Regierungschefs Viktor Orban. Da die Tisza-Partei seit der Parlamentswahl im April über eine Zweidrittelmehrheit verfügt, gilt die Wahl ihres Kandidaten als nahezu sicher. Passagiere der Lufthansa müssen vorerst nicht mit weiteren Streiks der Piloten rechnen. Die Gewerkschaft Vereinigung Cockpit hat sich mit dem Unternehmen auf ein Schlichtungsverfahren verständigt. Dabei geht es um offene Tariffragen bei Lufthansa, Lufthansa Cargo, Lufthansa Cityline und Eurowings. Die Piloten hatten in diesem Jahr bereits 7-mal gestreikt. Hunderte Flüge fielen aus. Die Lufthansa bezifferte die Kosten der Streiks auf rund 150 Millionen Euro. Auf einem leerstehenden Gehöft in Brandenburg an der Havel sind Sprengladungen und mutmaßlich menschliche Knochen entdeckt worden. Nach Einschätzung der Polizei handelt es sich bei den Knochen vermutlich um sehr alte menschliche Überreste. Gefunden wurden unter anderem Schädel- und Beinknochen. Angehörige des letzten Bewohners entdeckten sie bei Aufräumarbeiten. In einem Schuppen stießen die Angehörigen außerdem auf verdächtige Gegenstände. Spezialisten des Landeskriminalamtes stellten fest, dass es sich um alte Zündladungen handelte. Die Gegenstände wurden in einem Spezialbehälter auf einen nahegelegenen Acker gebracht und dort kontrolliert gesprengt. Die Polizei leitete sowohl ein Todesermittlungsverfahren als auch ein Verfahren wegen eines möglichen Verstoßes gegen das Sprengstoffgesetz ein.
3: Soweit das Neueste aus der Radio SKW Nachrichtenredaktion. Das Wetter.
5: Während es heute noch wechselnd bewölkt ist, gibt es morgen und am Mittwoch viel Sonnenschein. Dazu bleibt es trocken. Es wird wärmer. Die Höchstwerte steigen von 23 Grad heute auf 29 Grad am morgigen Mittwoch.
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5: Auf der A10, dem östlichen Berliner Ring in Richtung Dreieck Barnim, ist zwischen Freienbrink und Erkner die rechte Spur wegen Bauarbeiten gesperrt. Auf der A12 zwischen Briesen und Fürstenwalde West ist in beiden Richtungen nur eine Spur frei. Auf der A13 zwischen Bessensee und Mittenwalde staut es sich zwischenzeitlich mit einer Wartezeit von ca. 10 Minuten. In Berlin staut es sich auf dem Stadtring in Richtung Wedding zwischen Oberlandstraße und Schmargendorf. Hier müssen Sie mit 10 Minuten Verzögerung rechnen. In Köpenick wird die Bahnhofstraße bis Ende August in beiden Richtungen zwischen Elknerplatz und am Bahndamm gesperrt. Umleitungen sind ausgeschildert. Fahren Sie vorsichtig und planen Sie etwas mehr Zeit ein.
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5: Geblitzt wird heute in Diepensee, Hoherlehmer Straße, in der 30R-Zone. A10 am Schönefelder Kreuz in Richtung Frankfurt-Oder und nochmal A10 in Höhe Spreenhagen in Fahrtrichtung Dreieck Spreeau und einen haben wir noch in Dabendorf bei Zossen in der Goethestraße. Vielen Dank an Dennis für diese Meldung.
6: Wenn Sie auch noch was gesehen haben unterwegs, Staus oder Blitzer, gerne bei uns melden. Entweder anrufen oder auch ganz einfach per WhatsApp direkt zu uns ins Studio 033 75 52 63.

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1: Demokratie lebt nicht nur in Parlamenten oder bei Wahlen. Oft beginnt sie mit einem einfachen Gespräch. Genau deswegen ist das Demokratiemobil nun wieder in der Region unterwegs. Zum Auftakt seiner diesjährigen Campingtour machte das Infomobil des toleranten Brandenburg in der vergangenen Woche Halt hier bei uns in Wendisch-Rietz. Urlauberinnen und Urlauber sowie alle Interessierten können auf der Campingplatz-Rundreise in den Sommermonaten unkompliziert ins Gespräch kommen und erfahren, welche Vereine, Initiativen und Projekte sich in Brandenburg für Demokratie, Vielfalt und gesellschaftlichen Zusammenhalt einsetzen. Außerdem informiert das Team über kostenlose Beratungs- und Unterstützungsangebote für Menschen, Schulen, Vereine und Kommunen, die sich vor Ort für ein respektvolles Miteinander engagieren möchten. Das Demokratiemobil begleitet das ganze Jahr über Bürgerfeste, Projektwochen und viele weitere Veranstaltungen in Brandenburg und unterstützt regionale Initiativen dabei, demokratische Werte sichtbar zu machen. Der nächste Stopp in unserer Region erfolgt am kommenden Freitag am Senftenberger See.
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8: Mit Henrike Münster. Die Straße von Hormuz ist nach Angaben von US-Präsident Trump wieder vollständig unter Kontrolle der USA. Damit sei die wichtige Schifffahrtsroute für die internationale Seefahrt frei. Die britische Behörde für die Sicherheit der Schifffahrt widerspricht dieser Darstellung. Sie warnt weiterhin vor einer ernsten Bedrohung durch mögliche iranische Angriffe auf Schiffe in der Meerenge. Iran wiederum beansprucht die Kontrolle über die Straße von Hormuz für sich und droht damit, Gebühren für die Durchfahrt zu erheben. In Ungarn wird am Dienstag ein neues Staatsoberhaupt gewählt. Die regierende Tisza-Partei hat den 73 Jahre alten András Baka für das Amt nominiert. Baka war von 1991 bis 2008 Richter am Europäischen Gerichtshof für Menschenrechte. Von 2009 bis 2011 stand er an der Spitze des obersten Gerichts Ungarns. Er gilt als scharfer Kritiker des früheren Regierungschefs Viktor Orban. Da die Tisza-Partei seit der Parlamentswahl im April über eine Zweidrittelmehrheit verfügt, gilt die Wahl ihres Kandidaten als nahezu sicher. Passagiere der Lufthansa müssen vorerst nicht mit weiteren Streiks der Piloten rechnen. Die Gewerkschaft Vereinigung Cockpit hat sich mit dem Unternehmen auf ein Schlichtungsverfahren verständigt. Dabei geht es um offene Tariffragen bei Lufthansa, Lufthansa Cargo, Lufthansa Cityline und Eurowings. Die Piloten hatten in diesem Jahr bereits 7-mal gestreikt. Hunderte Flüge fielen aus. Die Lufthansa bezifferte die Kosten der Streiks auf rund 150 Millionen Euro. Auf einem leerstehenden Gehöft in Brandenburg an der Havel sind Sprengladungen und mutmaßlich menschliche Knochen entdeckt worden. Nach Einschätzung der Polizei handelt es sich bei den Knochen vermutlich um sehr alte menschliche Überreste. Gefunden wurden unter anderem Schädel- und Beinknochen. Angehörige des letzten Bewohners entdeckten sie bei Aufräumarbeiten. In einem Schuppen stießen die Angehörigen außerdem auf verdächtige Gegenstände. Spezialisten des Landeskriminalamtes stellten fest, dass es sich um alte Ladungen handelte. Die Gegenstände wurden in einem Spezialbehälter auf einen nahegelegenen Acker gebracht und dort kontrolliert gesprengt. Die Polizei leitete sowohl ein Todesermittlungsverfahren als auch ein Verfahren wegen eines möglichen Verstoßes gegen das Sprengstoffgesetz ein.
0: Soweit das Neueste aus der Radio SKW Nachrichtenredaktion. Das Wetter.
9: Während es heute noch wechselnd bewölkt ist, gibt es morgen und am Mittwoch viel Sonnenschein. Dazu bleibt es trocken. Es wird wärmer. Die Höchstwerte steigen von 23 Grad heute auf 29 Grad am morgigen Mittwoch. 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
6: Mit Henrike Münster. Die Straße von Hormuz ist nach Angaben von US-Präsident Trump wieder vollständig unter Kontrolle der USA. Damit sei die wichtige Schifffahrtsroute für die internationale Seefahrt frei. Die britische Behörde für die Sicherheit der Schifffahrt widerspricht dieser Darstellung. Sie warnt weiterhin vor einer ernsten Bedrohung durch mögliche iranische Angriffe auf Schiffe in der Meerenge. Iran wiederum beansprucht die Kontrolle über die Straße von Hormuz für sich und droht damit, Gebühren für die Durchfahrt zu erheben. In Ungarn wird am Dienstag ein neues Staatsoberhaupt gewählt. Die regierende Tisza-Partei hat den 73 Jahre alten András Baka für das Amt nominiert. Baka war von 1991 bis 2008 Richter am Europäischen Gerichtshof für Menschenrechte. Von 2009 bis 2011 stand er an der Spitze des obersten Gerichts Ungarns. Er gilt als scharfer Kritiker des früheren Regierungschefs Viktor Orban. Da die Tisza-Partei seit der Parlamentswahl im April über eine dritte Mehrheit verfügt, gilt die Wahl ihres Kandidaten als nahezu sicher. Passagiere der Lufthansa müssen vorerst nicht mit weiteren Streiks der Piloten rechnen. Die Gewerkschaft Vereinigung Cockpit hat sich mit dem Unternehmen auf ein Schlichtungsverfahren verständigt. Dabei geht es um offene Tariffragen bei Lufthansa, Lufthansa Cargo, Lufthansa Cityline und Eurowings. Die Piloten hatten in diesem Jahr bereits 7-mal gestreikt. Hunderte Flüge fielen aus. Die Lufthansa bezifferte die Kosten der Streiks auf rund 150 Millionen Euro. Auf einem leerstehenden Gehöft in Brandenburg an der Havel sind Sprengladungen und mutmaßlich menschliche Knochen entdeckt worden. Nach Einschätzung der Polizei handelt es sich bei den Knochen vermutlich um sehr alte menschliche Überreste. Gefunden wurden unter anderem Schädel- und Beinknochen. Angehörige des letzten Bewohners entdeckten sie bei Aufräumarbeiten. In einem Schuppen stießen die Angehörigen außerdem auf verdächtige Gegenstände. Spezialisten des Landeskriminalamtes stellten fest, dass es sich um alte Zündladungen handelte. Die Gegenstände wurden in einem Spezialbehälter auf einen nahegelegenen Acker gebracht und dort kontrolliert gesprengt. Die Polizei leitete sowohl ein Todesermittlungsverfahren als auch ein Verfahren wegen eines möglichen Verstoßes gegen das Sprengstoffgesetz ein.
5: Soweit das Neueste aus der Radio SKW Nachrichtenredaktion. 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
6: Mit Henrike Münster. Die Straße von Hormuz ist nach Angaben von US-Präsident Trump wieder vollständig unter Kontrolle der USA. Damit sei die wichtige Schifffahrtsroute für die internationale Seefahrt frei. Die britische Behörde für die Sicherheit der Schifffahrt widerspricht dieser Darstellung. Sie warnt weiterhin vor einer ernsten Bedrohung durch mögliche iranische Angriffe auf Schiffe in der Meerenge. Iran wiederum beansprucht die Kontrolle über die Straße von Hormuz für sich und droht damit, Gebühren für die Durchfahrt zu erheben. In Ungarn wird am Dienstag ein neues Staatsoberhaupt gewählt. Die regierende Tisza-Partei hat den 73 Jahre alten András Baka für das Amt nominiert. Baka war von 1991 bis 2008 Richter am Europäischen Gerichtshof für Menschenrechte. Von 2009 bis 2011 stand er an der Spitze des obersten Gerichts Ungarns. Er gilt als scharfer Kritiker des früheren Regierungschefs Viktor Orban. Da die Tisza-Partei seit der Parlamentswahl im April über eine Zweidrittelmehrheit verfügt, gilt die Wahl ihres Kandidaten als nahezu sicher. Passagiere der Lufthansa müssen vorerst nicht mit weiteren Streiks der Piloten rechnen. Die Gewerkschaft Vereinigung Cockpit hat sich mit dem Unternehmen auf ein Schlichtungsverfahren verständigt. Dabei geht es um offene Tariffragen bei Lufthansa, Lufthansa Cargo, Lufthansa Cityline und Eurowings. Die Piloten hatten in diesem Jahr bereits 7-mal gestreikt. Hunderte Flüge fielen aus. Die Lufthansa bezifferte die Kosten der Streiks auf rund 150 Millionen Euro. Auf einem leerstehenden Gehöft in Brandenburg an der Havel sind Sprengladungen und mutmaßlich menschliche Knochen entdeckt worden. Nach Einschätzung der Polizei handelt es sich bei den Knochen vermutlich um sehr alte menschliche Überreste. Gefunden wurden unter anderem Schädel- und Beinknochen. Angehörige des letzten Bewohners entdeckten sie bei Aufräumarbeiten. In einem Schuppen stießen die Angehörigen außerdem auf verdächtige Gegenstände. Spezialisten des Landeskriminalamtes stellten fest, dass es sich um alte Ladungen handelte. Die Gegenstände wurden in einem Spezialbehälter auf einen nahegelegenen Acker gebracht und dort kontrolliert gesprengt. Die Polizei leitete sowohl ein Todesermittlungsverfahren als auch ein Verfahren wegen eines möglichen Verstoßes gegen das Sprengstoffgesetz ein.
5: Soweit das Neueste aus der Radio SKW Nachrichtenredaktion. 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
2: Mit Henrike Münster. Die Straße von Hormuz ist nach Angaben von US-Präsident Trump wieder vollständig unter Kontrolle der USA. Damit sei die wichtige Schifffahrtsroute für die internationale Seefahrt frei. Die britische Behörde für die Sicherheit der Schifffahrt widerspricht dieser Darstellung. Sie warnt weiterhin vor einer ernsten Bedrohung durch mögliche iranische Angriffe auf Schiffe in der Meerenge. Iran wiederum beansprucht die Kontrolle über die Straße von Hormuz für sich und droht damit, Gebühren für die Durchfahrt zu erheben. In Ungarn wird am Dienstag ein neues Staatsoberhaupt gewählt. Die regierende Tisza-Partei hat den 73 Jahre alten András Baka für das Amt nominiert. Baka war von 1991 bis 2008 Richter am Europäischen Gerichtshof für Menschenrechte. Von 2009 bis 2011 stand er an der Spitze des obersten Gerichts Ungarns. Er gilt als scharfer Kritiker des früheren Regierungschefs Viktor Orban. Da die Tisza-Partei seit der Parlamentswahl im April über eine Zweidrittelmehrheit verfügt, gilt die Wahl ihres Kandidaten als nahezu sicher. Passagiere der Lufthansa müssen vorerst nicht mit weiteren Streiks der Piloten rechnen. Die Gewerkschaft Vereinigung Cockpit hat sich mit dem Unternehmen auf ein Schlichtungsverfahren verständigt. Dabei geht es um offene Tariffragen bei Lufthansa, Lufthansa Cargo, Lufthansa Cityline und Eurowings. Die Piloten hatten in diesem Jahr bereits 7-mal gestreikt. Hunderte Flüge fielen aus. Die Lufthansa bezifferte die Kosten der Streiks auf rund 150 Millionen Euro. Auf einem leerstehenden Gehöft in Brandenburg an der Havel sind Sprengladungen und mutmaßlich menschliche Knochen entdeckt worden. Nach Einschätzung der Polizei handelt es sich bei den Knochen vermutlich um sehr alte menschliche Überreste. Gefunden wurden unter anderem Schädel- und Beinknochen. Angehörige des letzten Bewohners entdeckten sie bei Aufräumarbeiten. In einem Schuppen stießen die Angehörigen außerdem auf verdächtige Gegenstände. Spezialisten des Landeskriminalamtes stellten fest, dass es sich um alte Zündladungen handelte. Die Gegenstände wurden in einem Spezialbehälter auf einen nahegelegenen Acker gebracht und dort kontrolliert gesprengt. Die Polizei leitete sowohl ein Todesermittlungsverfahren als auch ein Verfahren wegen eines möglichen Verstoßes gegen das Sprengstoffgesetz ein.
1: Soweit das Neueste aus der Radio SKW Nachrichtenredaktion. 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
2: Mit Henrike Münster. Die Straße von Hormuz ist nach Angaben von US-Präsident Trump wieder vollständig unter Kontrolle der USA. Damit sei die wichtige Schifffahrtsroute für die internationale Seefahrt frei. Die britische Behörde für die Sicherheit der Schifffahrt widerspricht dieser Darstellung. Iran wiederum beansprucht die Kontrolle über die Straße von Hormuz für sich und droht damit, Gebühren für die Durchfahrt zu erheben. In Ungarn wird am Dienstag ein neues Staatsoberhaupt gewählt. Die regierende Tisza-Partei hat den 73 Jahre alten András Baka für das Amt nominiert. Baka war von 1991

0: 1990 bis 2008 Richter am Europäischen Gerichtshof für Menschenrechte. Von 2009 bis 2011 stand er an der Spitze des Obersten Gerichts Ungarns. Er gilt als scharfer Kritiker des früheren Regierungschefs Viktor Orban. Da die Tiszapartei seit der Parlamentswahl im April über eine Zweidrittelmehrheit verfügt, gilt die Wahl ihres Kandidaten als nahezu sicher. Passagiere der Lufthansa müssen vorerst nicht mit weiteren Streiks der Piloten rechnen. Die Gewerkschaft Vereinigung Cockpit hat sich mit dem Unternehmen auf ein Schlichtungsverfahren verständigt. Dabei geht es um offene Tariffragen bei Lufthansa, Lufthansa Cargo, Lufthansa Cityline und Eurowings. Die Piloten hatten in diesem Jahr bereits 7-mal gestreikt. Hunderte Flüge fielen aus. Die Lufthansa bezifferte die Kosten der Streiks auf rund 150 Millionen Euro. Auf einem leerstehenden Gehöft in Brandenburg an der Havel sind Sprengladungen und mutmaßlich menschliche Knochen entdeckt worden. Nach Einschätzung der Polizei handelt es sich bei den Knochen vermutlich um sehr alte menschliche Überreste. Gefunden wurden unter anderem Schädel- und Beinknochen. Angehörige des letzten Bewohners entdeckten sie bei Aufräumarbeiten. In einem Schuppen stießen die Angehörigen außerdem auf verdächtige Gegenstände. Spezialisten des Landeskriminalamtes stellten fest, dass es sich um alte Ladungen handelte. Die Gegenstände wurden in einem Spezialbehälter auf einen nahegelegenen Acker gebracht und dort kontrolliert gesprengt. Die Polizei leitete sowohl ein Todesermittlungsverfahren als auch ein Verfahren wegen eines möglichen Verstoßes gegen das Sprengstoffgesetz ein.
1: Soweit das Neueste aus der Radio SKW Nachrichtenredaktion. 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
2: Mit Henrike Münster. Die Straße von Hormuz ist nach Angaben von US-Präsident Trump wieder vollständig unter Kontrolle der USA. Damit sei die wichtige Schifffahrtsroute für die internationale Seefahrt frei. Die britische Behörde für die Sicherheit der Schifffahrt widerspricht dieser Darstellung. Sie warnt weiterhin vor einer ernsten Bedrohung durch mögliche iranische Angriffe auf Schiffe in der Meerenge. Iran wiederum beansprucht die Kontrolle über die Straße von Hormuz für sich und droht damit, Gebühren für die Durchfahrt zu erheben. In Ungarn wird am Dienstag ein neues Staatsoberhaupt gewählt. Die regierende Tisza-Partei hat den 73 Jahre alten András Baka für das Amt nominiert. Baka war von 1991 bis 2008 Richter am Europäischen Gerichtshof für Menschenrechte. Von 2009 bis 2011 stand er an der Spitze des obersten Gerichts Ungarns. Er gilt als scharfer Kritiker des früheren Regierungschefs Viktor Orban. Da die Tisza-Partei seit der Parlamentswahl im April über eine Dritte Mehrheit verfügt, gilt die Wahl ihres Kandidaten als nahezu sicher. Passagiere der Lufthansa müssen vorerst nicht mit weiteren Streiks der Piloten rechnen. Die Gewerkschaft Vereinigung Cockpit hat sich mit dem Unternehmen auf ein Schlichtungsverfahren verständigt. Dabei geht es um offene Tariffragen bei Lufthansa, Lufthansa Cargo, Lufthansa Cityline und Eurowings. Die Piloten hatten in diesem Jahr bereits 7-mal gestreikt. Hunderte Flüge fielen aus. Die Lufthansa bezifferte die Kosten der Streiks auf rund 150 Millionen Euro. Auf einem leerstehenden Gehöft in Brandenburg an der Havel sind Sprengladungen und mutmaßlich menschliche Knochen entdeckt worden. Nach Einschätzung der Polizei handelt es sich bei den Knochen vermutlich um sehr alte menschliche Überreste. Gefunden wurden unter anderem Schädel- und Beinknochen. Angehörige des letzten Bewohners entdeckten sie bei Aufräumarbeiten. In einem Schuppen stießen die Angehörigen außerdem auf verdächtige Gegenstände. Spezialisten des Landeskriminalamtes stellten fest, dass es sich um alte Zündladungen handelte. Die Gegenstände wurden in einem Spezialbehälter auf einen nahegelegenen Acker gebracht und dort kontrolliert gesprengt. Die Polizei leitete sowohl ein Todesermittlungsverfahren als auch ein Verfahren wegen eines möglichen Verstoßes gegen das Sprengstoffgesetz ein.
1: Soweit das Neueste aus der Radio SKW Nachrichtenredaktion. 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
2: Mit Henrike Münster. Die Straße von Hormuz ist nach Angaben von US-Präsident Trump wieder vollständig unter Kontrolle der USA. Damit sei die wichtige Schifffahrtsroute für die internationale Seefahrt frei. Die britische Behörde für die Sicherheit der Schifffahrt widerspricht dieser Darstellung. Sie warnt weiterhin vor einer ernsten Bedrohung durch mögliche iranische Angriffe auf Schiffe in der Meerenge. Iran wiederum beansprucht die Kontrolle über die Straße von Hormuz für sich und droht damit, Gebühren für die Durchfahrt zu erheben. In Ungarn wird am Dienstag ein neues Staatsoberhaupt gewählt. Die regierende Tisza-Partei hat den 73 Jahre alten András Baka für das Amt nominiert. Baka war von 1991 bis 2008 Richter am Europäischen Gerichtshof für Menschenrechte. Von 2009 bis 2011 stand er an der Spitze des obersten Gerichts Ungarns. Er gilt als scharfer Kritiker des früheren Regierungschefs Viktor Orban. Da die Tisza-Partei seit der Parlamentswahl im April über eine Zweidrittelmehrheit verfügt, gilt die Wahl ihres Kandidaten als nahezu sicher. Passagiere der Lufthansa müssen vorerst nicht mit weiteren Streiks der Piloten rechnen. Die Gewerkschaft Vereinigung Cockpit hat sich mit dem Unternehmen auf ein Schlichtungsverfahren verständigt. Dabei geht es um offene Tariffragen bei Lufthansa, Lufthansa Cargo, Lufthansa Cityline und Eurowings. Die Piloten hatten in diesem Jahr bereits 7-mal gestreikt. Hunderte Flüge fielen aus. Die Lufthansa bezifferte die Kosten der Streiks auf rund 150 Millionen Euro. Auf einem leerstehenden Gehöft in Brandenburg an der Havel sind Sprengladungen und mutmaßlich menschliche Knochen entdeckt worden. Nach Einschätzung der Polizei handelt es sich bei den Knochen vermutlich um sehr alte menschliche Überreste. Gefunden wurden unter anderem Schädel- und Beinknochen. Angehörige des letzten Bewohners entdeckten sie bei Aufräumarbeiten. In einem Schuppen stießen die Angehörigen außerdem auf verdächtige Gegenstände. Spezialisten des Landeskriminalamtes stellten fest, dass es sich um alte Zündladungen handelte. Die Gegenstände wurden in einem Spezialbehälter auf einen nahegelegenen Acker gebracht und dort kontrolliert gesprengt. Die Polizei leitete sowohl ein Todesermittlungsverfahren als auch ein Verfahren wegen eines möglichen Verstoßes gegen das Sprengstoffgesetz ein.
1: Soweit das Neueste aus der Radio SKW Nachrichtenredaktion. 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
2: Mit Henrike Münster. Die Straße von Hormuz ist nach Angaben von US-Präsident Trump wieder vollständig unter Kontrolle der USA. Damit sei die wichtige Schifffahrtsroute für die internationale Seefahrt frei. Die britische Behörde für die Sicherheit der Schifffahrt widerspricht dieser Darstellung. Sie warnt weiterhin vor einer ernsten Bedrohung durch mögliche iranische Angriffe auf Schiffe in der Meerenge. Iran wiederum beansprucht die Kontrolle über die Straße von Hormuz für sich und droht damit, Gebühren für die Durchfahrt zu erheben. In Ungarn wird am Dienstag ein neues Staatsoberhaupt gewählt. Die regierende Tisza-Partei hat den 73 Jahre alten András Baka für das Amt nominiert. Baka war von 1991 bis 2008 Richter am Europäischen Gerichtshof für Menschenrechte. Von 2009 bis 2011 stand er an der Spitze des obersten Gerichts Ungarns. Er gilt als scharfer Kritiker des früheren Regierungschefs Viktor Orban. Da die Tisza-Partei seit der Parlamentswahl im April über eine Zweidrittelmehrheit verfügt, gilt die Wahl ihres Kandidaten als nahezu sicher. Passagiere der Lufthansa müssen vorerst nicht mit weiteren Streiks der Piloten rechnen. Die Gewerkschaft Vereinigung Cockpit hat sich mit dem Unternehmen auf ein Schlichtungsverfahren verständigt. Dabei geht es um offene Tariffragen bei Lufthansa, Lufthansa Cargo, Lufthansa Cityline und Eurowings. Die Piloten hatten in diesem Jahr bereits 7-mal gestreikt. Hunderte Flüge fielen aus. Die Lufthansa bezifferte die Kosten der Streiks auf rund 150 Millionen Euro. Auf einem leerstehenden Gehöft in Brandenburg an der Havel sind Sprengladungen und mutmaßlich menschliche Knochen entdeckt worden. Nach Einschätzung der Polizei handelt es sich bei den Knochen vermutlich um sehr alte menschliche Überreste. Gefunden wurden unter anderem Schädel- und Beinknochen. Angehörige des letzten Bewohners entdeckten sie bei Aufräumarbeiten. In einem Schuppen stießen die Angehörigen außerdem auf verdächtige Gegenstände. Spezialisten des Landeskriminalamtes stellten fest, dass es sich um alte Zündladungen handelte. Die Gegenstände wurden in einem Spezialbehälter auf einen nahegelegenen Acker gebracht und dort kontrolliert gesprengt. Die Polizei leitete sowohl ein Todesermittlungsverfahren als auch ein Verfahren wegen eines möglichen Verstoßes gegen das Sprengstoffgesetz ein.
1: Soweit das Neueste aus der Radio SKW Nachrichtenredaktion. 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
2: Mit Henrike Münster. Die Straße von Hormuz ist nach Angaben von US-Präsident Trump wieder vollständig unter Kontrolle der USA. Damit sei die wichtige Schifffahrtsroute für die internationale Seefahrt frei. Die britische Behörde für die Sicherheit der Schifffahrt widerspricht dieser Darstellung. Sie warnt weiterhin vor einer ernsten Bedrohung durch mögliche iranische Angriffe auf Schiffe in der Meerenge. Iran wiederum beansprucht die Kontrolle über die Straße von Hormuz für sich und droht damit, Gebühren für die Durchfahrt zu erheben. In Ungarn wird am Dienstag ein neues Staatsoberhaupt gewählt. Die regierende Tisza-Partei hat den 73 Jahre alten András Baka für das Amt nominiert. Baka war von 1991 bis 2008 Richter am Europäischen Gerichtshof für Menschenrechte. Von 2009 bis 2011 stand er an der Spitze des obersten Gerichts Ungarns. Er gilt als scharfer Kritiker des früheren Regierungschefs Viktor Orban. Da die Tisza-Partei seit der Parlamentswahl im April über eine Zweidrittelmehrheit verfügt, gilt die Wahl ihres Kandidaten als nahezu sicher. Passagiere der Lufthansa müssen vorerst nicht mit weiteren Streiks der Piloten rechnen. Die Gewerkschaft Vereinigung Cockpit hat sich mit dem Unternehmen auf ein Schlichtungsverfahren verständigt. Dabei geht es um offene Tariffragen bei Lufthansa, Lufthansa Cargo, Lufthansa Cityline und Eurowings. Die Piloten hatten in diesem Jahr bereits 7-mal gestreikt. Hunderte Flüge fielen aus. Die Lufthansa bezifferte die Kosten der Streiks auf rund 150 Millionen Euro. Auf einem leerstehenden Gehöft in Brandenburg an der Havel sind Sprengladungen und mutmaßlich menschliche Knochen entdeckt worden. Nach Einschätzung der Polizei handelt es sich bei den Knochen vermutlich um sehr alte menschliche Überreste. Gefunden wurden unter anderem Schädel- und Beinknochen. Angehörige des letzten Bewohners entdeckten sie bei Aufräumarbeiten. In einem Schuppen stießen die Angehörigen außerdem auf verdächtige Gegenstände. Spezialisten des Landeskriminalamtes stellten fest, dass es sich um alte Zündladungen handelte. Die Gegenstände wurden in einem Spezialbehälter auf einen nahegelegenen Acker gebracht und dort kontrolliert gesprengt. Die Polizei leitete sowohl ein Todesermittlungsverfahren als auch ein Verfahren wegen eines möglichen Verstoßes gegen das Sprengstoffgesetz ein.
1: Soweit das Neueste aus der Radio SKW Nachrichtenredaktion. 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